0: Tankrabatt und einen Spritpreisdeckel geeinigt. Laut Bundesregierung soll der Rabatt von Anfang Oktober bis Ende Dezember gelten. Aus der Nachrichtenredaktion Torben Müller.
1: Es ist die Neuauflage des Tankrabatts aus dem Frühjahr. Konkret sollen die Steuern auf Benzin und Diesel um faktisch 17 Cent gesenkt werden. Die Kosten von 2,5 Milliarden Euro dafür wollen sich Bund und Länder teilen. Spätestens zum 1. Januar will die Bundesregierung dann einen Spritpreisdeckel nach dem Vorbild von Luxemburg und Belgien einführen. Dort legt das jeweilige Wirtschaftsministerium verbindliche Höchstpreise für Benzin, Diesel und Heizöl fest, auf Basis der Preisentwicklung auf den internationalen Märkten.
0: Im Streit über die Zukunft der autonomen dänischen Insel Grönland gibt es einen Durchbruch. Die USA, Dänemark und Grönland haben sich nach eigenen Angaben auf ein Abkommen geeinigt. Das soll in der kommenden Woche unterzeichnet werden. Einzelheiten von Oliver Fritzl.
2: Laut US-Präsident Trump sichern sich die Vereinigten Staaten mit der Vereinbarung weitreichende Befugnisse über Grönland, zum Beispiel die dauerhafte Kontrolle über die Sicherheit. Die USA, so Trump, dürften künftig alles tun, um die Insel zu verteidigen. Dänemarks Regierungschefin Frederiksen erklärte, die Vereinbarung stärke die Sicherheit in der Arktisregion und sei deshalb gut für die NATO und Europa. Außerdem erkenne sie die Souveränität des dänischen Königreichs und das Recht des grönländischen Volks auf Selbstbestimmung an.
0: Die Europäische Union hat der Ukraine weitere 3,3 Milliarden Euro für militärische Ausrüstung überwiesen. Mit dem Geld soll das Land sich Drohnen und amerikanische Flugabwehrraketen des Typs Patriot kaufen. Kommissionspräsidentin von der Leyen sagte, Europa werde die Ukraine auch in Zukunft unterstützen. Das Geld ist Teil eines europäischen Hilfskredits über 90 Milliarden Euro. Die Ukraine muss den Kredit nur zurückzahlen, falls sie eines Tages Reparationen von Russland erhält. Der FC Bayern hat den vierten Spieltag der Fußball-Bundesliga mit einem Kantersieg eröffnet. Die Münchner gewannen am Abend mit 7:0 gegen Union Berlin. Im Topspiel ist Borussia Dortmund heute Abend ab 18.30 Uhr beim VfB Stuttgart zu Gast. Der BVB hofft auf den vierten Sieg im vierten Spiel. Das waren die Nachrichten. Das Wetter in Deutschland. Oft bewölkt, nur im Norden und Nordwesten einige Schauer. Tiefstwerte bis 5 Grad. Tagsüber im Norden viele Wolken und örtlich Regen, im Süden freundlich, an der See stürmisch. Die Temperaturen liegen dann höchstens bei 18 bis 26 Grad. Am Sonntag bewölkt und windig, von Norden her Regen, bei 17 bis 27 Grad. Und am Montag im Norden und Osten wechselhaft, nach Südwesten hin heiter bis wolkig. Die Temperaturen liegen dann bei 16 bis 23 Grad. Es ist jetzt 2.03 Uhr.
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4: Mit Patrick Zeidhofer am Mikrofon. Ich finde es schön, dass ich Sie durch diese Nacht begleiten darf. Zu Beginn habe ich Festliches von Georg Philipp Telemann, seine Ouvertüre für drei Oboen, Streicher und Basso Continuo D-Dur. Wir hören als Solisten an der Barockvioline Elaine Leslie, Katharina Arfgen und Kü Ebbinge, gemeinsam mit dem Freiburger Barockorchester unter Gottfried von der Goltz.

Das Freiburger Barockorchester und Solisten spielten Telemanns Ouvertüre D-Dur, Werkeverzeichnis 55, D-15, aus einer Frankfurter Zeit um 1720. Hier ist das ARD-Nachtkonzert, präsentiert von BR Klassik, der Klassikwelle des Bayerischen Rundfunks. Am Mikrofon ist Patrick Zeilhofer. Von den Oboen jetzt um 3:04 zu einem Streichquartett von Joseph Haydn in B-Dur, dem 5. von insgesamt 6 aus seinem Opus 9. Es spielt das Angelus String Quartet.

The Angelus String Quartet mit Joseph Haydns Streichquartett B-Dur Opus 9 Nummer 5. Im ARD-Nachtkonzert jetzt das einzig überlieferte Klavierkonzert der deutschen Komponistin Emilie Meyer in B-Dur, entstanden vermutlich in den 1850er Jahren. Hier ist die polnische Pianistin Ewa Kupiec mit der Neubrandenburger Philharmonie unter Sebastian Tewinkel.

Die Pianistin Eva Kupietz und die Neubrandenburger Philharmonie unter Sebastian Tewinkel mit dem Klavierkonzert B-Dur der Deutschen Emilie Meyer, einer der produktivsten Komponistinnen des 19. Jahrhunderts. Und jetzt um 14:45 Klangfarbenwechsel im ARD-Nachtkonzert. Vokalmusik zum Innehalten und zur Ruhe kommen. Hier ist die vierstimmige Messe O Quam Gloriosum des bedeutenden spanischen Renaissance-Komponisten Tomás Luis de Victoria.

O quam gloriosum, das war die Messe für vier Stimmen von Tomás Luis de Vitoria, die 1583 in Rom erschienen ist. Wir hörten Jeffrey Williams, Countertenor und Gründer von New York Polyphony, außerdem Stephen Caldicott Wilson, Tenor, Christopher Dylan Herbert, Bariton und Craig Phillips, Bass. Eine Aufnahme aus der Minoritenkirche Regensburg aus dem Jahr 2015. Im ARD-Nachtkonzert haben wir jetzt Musik von Louis Spohr auf dem Programm. Er zählte ja zu den gefeiertsten Violinisten und Komponisten des 19. Jahrhunderts. Insgesamt 15 Violinkonzerte hat er geschrieben. Wir hören jetzt das dreisätzige Konzerto Nummer 3 in E-Moll mit dem Geiger Ulf Hölscher und dem Rundfunksinfonieorchester Berlin unter Christian Fröhlich.

Der Geiger Ulf Hölscher und das Rundfunk-Sinfonieorchester Berlin unter Christian Fröhlich mit dem Violinkonzert E-Moll, dem Concerto Nummer 3 von Louis Spohr. Und schon geht es auf die 4 Uhr Nachrichten zu mit ein paar Takten Gitarrenmusik von Fernando Sor und Julian Bream. Und in circa 5 Minuten hören wir uns wieder zum ARD-Nachtkonzert.

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1: Um 4 Uhr mit Katja Kindermann. In der Vergangenheit hatte US-Präsident Trump immer wieder gedroht, Grönland zu annektieren. Jetzt gibt es eine Einigung im Streit um die Arktisinsel, schreibt Trump auf seiner Plattform Truth Social. Aus der Nachrichtenredaktion Karl Schreiber.
2: Zu dem angestrebten Abkommen zwischen Grönland, Dänemark und den USA ist noch wenig bekannt. Während es bei Trump so klingt, als sei der Deal schon in trockenen Tüchern, heißt es aus Dänemark und Grönland, dass das Abkommen noch gar nicht unterzeichnet sei. Das soll in der kommenden Woche passieren. Nach Angaben von Trump dürften die USA künftig alles tun, um die Insel zu verteidigen. Anfang des Jahres hatte der US-Präsident immer wieder Anspruch auf Grönland erhoben. Eine Arbeitsgruppe aus Grönland, Dänemark und den USA hatte zuletzt darüber beraten, wie man den Streit beenden kann.
1: Angesichts der hohen Spritpreise hat sich die Bundesregierung auf Entlastungen für Autofahrer geeinigt. Wie das Kanzleramt mitteilte, wird es zunächst wieder einen Tankrabatt geben. Demnach werden die Steuern pro Liter Benzin und Diesel um 17 Cent gesenkt. Und zwar vom 1. Oktober bis Ende Dezember. Dabei tragen die Länder die Hälfte der erwarteten Steuerausfälle von 2,5 Milliarden Euro. Spätestens zum Jahreswechsel soll dann ein Spritpreisdeckel kommen, also eine Obergrenze für Preise von Benzin und Diesel. Darüber will die Regierung mit den Mineralölkonzernen verhandeln. In München beginnt heute das Oktoberfest, das größte Volksfest der Welt. Am Mittag wird auf der Wiesn angezapft. Aus München Birgit Grundner.
3: Um Punkt 12 Uhr wird Münchens Oberbürgermeister Dominik Krause das O-Zapft ist verkünden. Die erste Maß bekommt traditionell der Ministerpräsident Markus Söder. Und dann wird das Bier 16 Tage lang fließen. Der Liter kostet mittlerweile bis zu 15,90 Euro. Gratis gibt es dagegen das Trinkwasser an Zapfstellen im Freien. Auf dem Festgelände stehen rund 40 Festhallen und Zelte, ungefähr 180 Standl und Buden und fast 250 Schaustellerbetriebe.
1: Der FC Bayern hat den 4. Spieltag der Fußball-Bundesliga mit einem Kantersieg eröffnet. Die Münchner gewannen am Abend mit 7:0 gegen Union Berlin. 3 Tore schoss Stürmer Olise, Kane gelang ein Doppelpack und damit sein 100. Bundesliga-Tor. Auch Musiala und Saibari trafen für die Bayern. Im Topspiel ist Borussia Dortmund heute Abend ab 18.30 Uhr beim VfB Stuttgart zu Gast. Der BVB hofft auf den 4. Sieg im 4. Spiel. Das waren die Nachrichten. Das Wetter in Deutschland. Tagsüber im Norden viele Wolken und örtlich Regen. Im Süden freundlich, an der See stürmisch. Höchstens 18 bis 26 Grad. Am Sonntag bewölkt und windig, von Norden her Regen bei 17 bis 27 Grad. Am Montag im Norden und Osten wechselhaft, nach Südwesten hin heiter bis wolkig bei 16 bis 23 Grad. Es ist jetzt 4.03 Uhr.
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4: Mit Patrick Zeilhofer weiterhin am Mikrofon. Schön, dass Sie dabei sind. Wir eröffnen diese Stunde mit einem Werk von Gabriel Pierney aus dem Jahr 1918. Paysage franciscain, Opus 43, franziskanische Landschaften. 3 Orchesterstücke von Saint-Damien über Assisi bis zum Franziskusweg nach Poggio Bustone. Wir hören das BBC Philharmonic unter Juanjo Mena.

Das BBC Philharmonic unter Juanjo Mena mit den franziskanischen Landschaften, Opus 43 von Gabriel Pierny. ARD-Nachtkonzert, 4.22 Uhr. Jetzt nehmen wir uns 15 Minuten Zeit für Klaviermusik von Karl Philipp Emanuel Bach. Marc-André Amelin spielt die E-Moll-Sonate, Wodken 62, Nummer 12, eine fünfsätzige Suite aus alten Tanzformen, Allemande, Courante, Sarabande, Menuet und Gigue.

Der kanadische Pianist Marc-André Amelin war das mit dieser Klaviersonate E-Moll von Carl Philipp Emanuel Bach. ARD-Nachtkonzert gleich 5:20. Und jetzt wenden wir uns wieder der Oboe zu. Xenia Löffler und die Batzdorfer Hofkapelle unter Daniel Deuter spielen das Oboen-Concerto B-Dur von Juan Baptista Pla, der im 18. Jahrhundert zusammen mit seinem Bruder Josep zu den führenden Oboen-Virtuosen Europas zählte.

Die Oboistin Xenia Löffler und die Batzdorfer Hofkapelle unter Daniel Deuter mit diesem Oboenkonzert B-Dur von Juan Baptista Pla. Silke Eichhorn begleitet uns noch mit ein paar Harfenklängen auf 5 Uhr zu. Und nach den Nachrichten geht's weiter mit Musik von Sibelius und Saint-Saëns. Bis gleich.

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1: Um 5 Uhr mit Katja Kindermann. In der Vergangenheit hatte US-Präsident Trump immer wieder gedroht, Grönland zu annektieren. Jetzt gibt es eine Einigung im Streit um die Arktisinsel, schreibt Trump auf seiner Plattform Truth Social. Aus der Nachrichtenredaktion Karl Schreiber.
2: Zu dem angestrebten Abkommen zwischen Grönland, Dänemark und den USA ist noch wenig bekannt. Während es bei Trump so klingt, als sei der Deal schon in trockenen Tüchern, heißt es aus Dänemark und Grönland, dass das Abkommen noch gar nicht unterzeichnet sei. Das soll in der kommenden Woche passieren. Nach Angaben von Trump dürften die USA künftig alles tun, um die Insel zu verteidigen. Anfang des Jahres hatte der US-Präsident immer wieder Anspruch auf Grönland erhoben. Eine Arbeitsgruppe aus Grönland, Dänemark und den USA hatte zuletzt darüber beraten, wie man den Streit beenden kann.
1: US-Präsident Trump hat dem Nachrichtensender CNN wegen seiner Berichterstattung den Zugang zum Weißen Haus verboten. Auch der Sender MS Now und die Plattform Politico wurden von Presseveranstaltungen im Weißen Haus ausgeschlossen. Zur Begründung schrieb Trump auf seiner Plattform Truth Social, Medien sollten über den Präsidenten und seine Regierung keine Lügen verbreiten. Weitere Hausverbote würden folgen. Die schwarz-rote Koalition hat sich angesichts der hohen Spritpreise auf einen Tankrabatt und einen Spritpreisdeckel geeinigt. Laut Bundesregierung soll der Rabatt von Anfang Oktober bis Ende Dezember gelten. Aus der Nachrichtenredaktion Torben Müller.
3: Es ist die Neuauflage des Tankrabatts aus dem Frühjahr. Konkret sollen die Steuern auf Benzin und Diesel um faktisch 17 Cent gesenkt werden. Die Kosten von 2,5 Milliarden Euro dafür wollen sich Bund und Länder teilen. Spätestens zum 1. Januar will die Bundesregierung dann einen Spritpreisdeckel nach dem Vorbild von Luxemburg und Belgien einführen. Dort legt das jeweilige Wirtschaftsministerium verbindliche Höchstpreise für Benzin, Diesel und Heizöl fest, auf Basis der Preisentwicklung auf den internationalen Märkten.
1: Die Europäische Union hat der Ukraine weitere 3,3 Milliarden Euro für militärische Ausrüstung überwiesen. Mit dem Geld soll das Land sich Drohnen und amerikanische Flugabwehrraketen des Typs Patriot kaufen. Kommissionspräsidentin von der Leyen sagte, Europa werde die Ukraine auch in Zukunft unterstützen. Das Geld ist Teil eines europäischen Hilfskredits über 90 Milliarden Euro. Die Ukraine muss den Kredit nur zurückzahlen, falls sie eines Tages Reparationen von Russland erhält. In der Fußball-Bundesliga hat der FC Bayern München zum Auftakt des 4. Spieltags einen Kantersieg gefeiert. Der deutsche Rekordmeister gewann mit 7:0 gegen Union Berlin. Dabei gelang Stürmer Harry Kane sein 100. Bundesliga-Tor. Das waren die Nachrichten. Das Wetter in Deutschland. Tagsüber im Norden viele Wolken und örtlich Regen, im Süden freundlich. Höchstens 18 bis 26 Grad. Und am Sonntag bewölkt und windig, von Norden her Regen bei 17 bis 27 Grad. Die Zeit, es ist jetzt 5:03.
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4: Mit Patrick Zeilhofer im Studio. Guten Morgen. Ich wünsche einen guten Start in diesem Samstag. Und wir beginnen munter mit der dreisätzigen Suite Caractéristique, Opus 100 von Jean Sibelius für Harfe und Streicher. Hier sind die Virtuosi di Kumo unter Peter Jobbo.

Die Virtuosi di Kumo unter Peter Tschobbo mit der Suite-Charakteristik des finnischen Nationalkomponisten Jean Sibelius, Opus 100 für Streicher und Harfe. Und jetzt das erste Klavierkonzert D-Dur, Opus 17 von Camille Saint-Saëns, 1858 komponiert, da war der Komponist erst 23. Wir hören daraus den zweiten Satz, ein Andante sostenuto quasi adagio, und dieser Satz gilt als eine der schönsten langsamen Stellen im gesamten französischen Konzertrepertoire. Hier ist der Pianist Alexandre Kantorov mit der Tapiola Sinfonietta unter Leitung seines Vaters Jean-Jacques Kantorov.

Alexandre Kantorow mit der Tapiola Sinfonietta unter Jean-Jacques Kantorow mit dem zweiten Satz aus dem ersten Klavierkonzert D-Dur von Camille Saint-Saëns. Und jetzt im ARD-Nachtkonzert Henry Purcells Schauspielmusik zu Abdelazar or The Moor's Revenge. Abdelazar oder Die Rache des Moors aus dem Jahr 1695, im Todesjahr des Komponisten. Die neunsätzige Suite ist ein Meisterwerk barocker Bühnenmusik. Es spielt The Parley of Instruments unter Roy Goodman.

The Parley of Instruments unter Roy Goodman mit Henry Purcells Bühnenmusik zu Abdelaza oder Die Rache des Moors. Und jetzt um 17:30 lauschen wir dem Geiger Kolja Lessing und dem Münchner Rundfunkorchester unter Ulf Schirmer. Sie spielen den zweiten Satz aus dem Violinkonzert Nummer 2 C-Dur von Ernst von Gemmingen, entstanden um 1800.

Kolja Lessing, Violine und das Münchner Rundfunkorchester unter Ulf Schirmer mit dem zweiten Satz aus dem zweiten Violinkonzert C-Dur von Ernst von Gemmingen, einem deutschen Aristokraten, Diplomaten und leidenschaftlichen Musiker. ARD-Nachtkonzert, einen schönen Samstagmorgen, es ist gleich 17:45. Zeit für die Jenaer Philharmonie unter Simon Gaudenz mit Musik von Karl Löwe. Aus seiner D-Moll-Sinfonie hören wir jetzt den vierten Satz, entstanden um 1835.

Die Jener Philharmonie mit Simon Gaudenz mit dem vierten Satz aus Karl Löwes Sinfonie D-Moll. Und für alle Frühaufsteher, die munter werden wollen, spielt jetzt der Pianist Stephen Huff die Klaviersonate Fis-Dur, Rubio-Verzeichnis 90, von Antonio Soler. Eine von über 120 Sonaten, die der spanische Mönch und Komponist im 18. Jahrhundert geschrieben hat.

Der Pianist Stephen Huff hat diese Klaviersonate Fis-Dur von Antonio Soler gespielt. Unser ARD-Nachtkonzert geht langsam zu Ende. Ich sage danke fürs Zuhören. Mein Name ist Patrick Zeilhofer. Ich wünsche Ihnen einen möglichst angenehmen Samstag und ein angenehmes Wochenende. Zum Ausgang noch Filmmusik von John Williams, Yodas Theme. Bis bald.

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1: Um 6 Uhr mit Björn Sieverding. Bund und Länder haben sich angesichts der hohen Spritpreise auf einen neuen Tankrabatt geeinigt. Wie die Bundesregierung am Abend mitteilte, soll er 17 Cent pro Liter betragen und von Oktober bis Jahresende gelten. Die Kosten in Höhe von insgesamt 2,5 Milliarden Euro teilen sich Bund und Länder. Spätestens zum 1. Januar soll dann ein Spritpreisdeckel eingeführt werden. Die Preisobergrenze soll sich an der Entwicklung des Ölpreises orientieren. Im Streit um Grönland haben die USA und Dänemark einen Durchbruch verkündet. Demnach soll in der kommenden Woche ein Abkommen mit den USA unterzeichnet werden. Präsident Donald Trump schrieb auf Truth Social, den Vereinigten Staaten werde die dauerhafte Kontrolle über die Sicherheit und alle anderen Belange in Grönland gewährt. Dänemarks Regierungschefin Mette Frederiksen erklärte, das Recht der Grönländer auf Selbstbestimmung werde anerkannt. Der Deal sei gut für die Sicherheit der Arktis und deshalb gut für die NATO und Europa. UN-Generalsekretär Antonio Guterres hat die USA, China und Europa zu gemeinsamen Regeln für künstliche Intelligenz aufgerufen. Guterres sagte dem Redaktionsnetzwerk Deutschland, es brauche verbindliche Leitplanken und einen intensiven Dialog. Zugleich warnte er vor einem Wettlauf der Supermächte. Die Entwicklung von KI müsse kontrolliert und sicher gestaltet werden. US-Präsident Donald Trump hat weiteren Medien den Zugang zum Weißen Haus entzogen. Betroffen sind die Sender CNN, MS Now und das Magazin Politico. Er warf ihnen vor, Erfindungen und Lügen zu verbreiten. Die Zugangssperre gelte ab sofort. Die Betroffenen sprachen von einem illegalen Angriff auf die freie Berichterstattung. Zu Jahresbeginn war bereits der Nachrichtenagentur AP der Zugang zum Weißen Haus und dem Präsidentenflugzeug erschwert worden. Zudem überzog Trump Medienhäuser wie die New York Times und die BBC mit Klagen. In der Fußball-Bundesliga hat Bayern München vorerst die Tabellenführung übernommen. Der Rekordmeister bezwang Union Berlin mit 7:0. In der zweiten Bundesliga spielte Magdeburg bei Greuther Fürth 1:1. Wolfsburg gewann gegen Darmstadt mit 5:1. Das waren die Nachrichten. Das Wetter mit den Temperaturen: Brocken bedeckt 7 Grad, Chemnitz fast wolkenlos 10, Dresden fast wolkenlos 12 Grad, Eisenach wolkig 11, Erfurt leicht bewölkt 9, Fichtelberg leicht bewölkt 7 Grad, Gera fast wolkenlos 10, Görlitz wolkig 11 Grad, Halle 7, Leipzig wolkig 11, Magdeburg wolkig 13 Grad und Meiningen nach Nebel 7 Grad. Heute teils heiter, teils länger bewölkt, in Sachsen-Anhalt vereinzelt Schauer, 19 bis 23 Grad und windig. Morgen dann Wolken, zeitweise Regen, später gebietsweise Aufheiterungen, weiter windig, 17 bis 21 Grad. Sonnenaufgang in Halle ist heute 6.53 Uhr, Sonnenuntergang ist 19.18 Uhr. Der MDR-Verkehrsdienst, aktuell liegen uns keine Verkehrsmeldungen vor, die Zeit 6.03 Uhr.
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2: Und dazu begrüßt Sie ganz herzlich Annette Mortner. Schönen guten Morgen.

Intention von Georg Kaspar natürlich. Georg Kaspar Schürmann, aber es ist auch erst 6:06. Wir üben das mit dem Sprechen noch. Schönen guten Morgen hier bei MDR Klassik. Ja, was ist die spektakulärste Leiche der Archäologie? Tutanchamun, die Moorleiche von Windebü oder doch eher Ötzi, der Mann aus den Alpen? Heute vor 35 Jahren wurde der Fund aus der Bronzezeit entdeckt. Wir berichten darüber gleich in unserem Blick in die Geschichte. Gegen 6.40 Uhr, 20 vor 7, Kommentare heute in der Medienschau zum morgigen Wahltag. Und 10 vor 7 schauen wir in den Spielplan. Ein paar Empfehlungen für uns, für Sie. Schönen guten Morgen.

0: Over the Rainbow, der Klassiker von Harold Arlen. 6.12 Uhr haben wir's.
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0: Er ist älter als die Pyramiden von Gizeh und Stonehenge und gehört dennoch zu den bekanntesten Berühmtheiten unserer Zeit, Ötzi. Vor genau 35 Jahren stolperte ein Bergsteiger-Ehepaar in den Ötztaler Alpen über diesen Jahrhundertfund. Plötzlich hatte die Archäologie ein Gesicht und eine Stimme aus der Steinzeit. Hartmut Schade lenkt heute unseren Blick in die Geschichte auf dieses Ereignis.
2: Der Klimawandel bringt einen Mord ans Tageslicht. Doch davon ahnen die beiden Wanderer nichts, die in einer Gletschermulde nahe des Thiesenjochs einen Körper im nicht mehr ewigen Eis erblicken. Ein vor 20, 30 Jahren verunglückter Bergsteiger vom

0: vermuten sie. Der zufällig vorbeikommende Reinhold Messner interpretiert den Fund ganz anders.
1: Aufgrund des Steinbeils und dem Zeug, das da oben herum lag, die Handschuhe aus Birkenrinde mit Gras ausgestopft, ähnlich wie es die Lappen tragen, hat mich zur spontanen Äußerung gebracht, das ist Übergang Steinzeit, Eisenzeit, also Bronzezeit.
0: Allerdings hört niemand auf Messner. Im Glauben, einen Kriegstoten oder vor wenigen Jahrzehnten verunglückten Bergwanderer vor sich zu haben, kommen keine Archäologen, sondern Bestatter und Gerichtsmediziner, die den Toten mit Presslufthammern aus dem Eis herausschlagen, ihm dabei die rechte Hüfte zertrümmern. Weil der Tote nicht in den Sarg passt, wird ihm ein Arm gebrochen. Doch die Innsbrucker Gerichtsmediziner erkennen schnell, Messner hat recht. Der Tote ist mehrere tausend Jahre alt.
2: Es war für uns völlig klar, dass wir diese Mumie nicht im üblichen gerichtsmedizinischen Sinne obduzieren können,
0: sagt Konrad Spindler, Professor für Ur- und Frühgeschichte an der Uni Innsbruck, der mit seinen Arbeiten den Startschuss zu umfangreichen Forschungen an der Gletschermumie gibt. Heute weiß man, dass Ötzi wenige Stunden vor seinem Tod fettreiches Steinbockfleisch mit Emmer und Einkorn aß, dass er an Fußpilz, Flöhen und Borreliose litt, Arthrose hatte, völlig verrußte Lungen und viel Arsen im Körper.
2: Und das lässt die Frage aufwerfen, ob der Mann auch etwas mit Metallverhüttung, also mit Kupfergewinnung, zu tun gehabt hat. Es ist ohne weiteres denkbar, dass er etwa im Winter, wenn er in seinem Heimatdorf weilte, dort an dem Herstellen von Kupfergeräten beteiligt gewesen ist.
0: Ein damals sehr kostbares Kupferbeil trägt er bei sich. Dazu Pfeil und Bogen, Pfeilspitzen und Birkenteer. Die Ledergamaschen sind aus feinem Rehleder gefertigt, das Wams modisch aus verschiedenen hellen und dunklen Lederstreifen genäht. Ein aufwendig geflochtener Grasumhang wärmt ihn. Konrad Spindler meint:
3: Ich bin der festen Überzeugung, dass der Mann eine Spezialkleidung getragen hat. Diese Kleidung ist speziell für den Aufenthalt im Hochgebirge angefertigt worden. In allen Einzelheiten, die Pelzkleidung zum Beispiel, das Ausfüttern der Schuhe mit Heu.
0: Das modische Outdoor-Prinzip des Zwiebelschalenlooks ist Ötzi schon bekannt. Und er stirbt auch nicht an Kälte.
4: Er ist das Opfer eines gewaltsamen Todes. Wir können mit einer Sicherheit grenzender Wahrscheinlichkeit behaupten, dass die Todesursache die Gewebsschädigungen sind, die mit dem Pfeilschuss in Verbindung stehen.
0: Meint Eduard Egerder Wiegel, der 2001 bei Röntgenaufnahmen die Pfeilspitze in der Schulter entdeckt hat. Und damit wird aus dem Toten aus dem Eis ein Mordfall. 3 Tage vor seinem Tod hat er Schnittwunden an der Hand erlitten. Unfall oder Kampf? Ist er vor seinem Verfolger ins Hochgebirge geflohen und hat ihn dieser heimtückisch von hinten ermordet? Fragen über Fragen, die Ötzi zum spannendsten Fall der Archäologie machen.
5: Eine besondere Begegnung mit einer Person aus der Steinzeit. Heute vor 35 Jahren wurde Ötzi in den Ötztaler Alpen entdeckt. Das war Hartmut Schade in unserem heutigen Blick in die Geschichte. 6:17 Uhr. Guten Morgen.

Das Philharmonische Orchester Odessa war das mit einem Stückchen aus dem huzulischen Triptychon von Miroslav Skorik, ukrainischer Komponist, hat bis 2020 gelebt. Und die Huzulen, das nur angemerkt, weil ich auch nachschauen musste, die sind eine ukrainische Volksgruppe, hauptsächlich Hirten und Flößer gewesen, im südöstlichen Teil der Waldkarpaten bis nach Ungarn und in die Bukowina. 6:24 Uhr haben wir es, 6 Minuten vor 6:30 Uhr. Oder gibt es Musik von Mozart bis zum Service?

0: Die Kammerata Salzburg und Sebastian Knauer am Klavier hier für das Klavierkonzert Nummer 16 von Wolfgang Amadeus Mozart. Gehört haben wir daraus den dritten Satz. 6.30 Uhr, 6:30, 6:30.
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0: Frisch ist es heute Morgen. Teilweise nur einstellige Werte. Chemnitz immerhin 10, Dresden 11 Grad, Eisenach 12, Erfurt auch 10 Grad, Halle 7. Leipzig 11 Grad, Magdeburg 14 und Meiningen nur 6 Grad. Die Aussichten heute teils heiter, teils länger bewölkt. In Sachsen-Anhalt vereinzelt Schauer, 9 bis 23 Grad und windig. Morgen Wolken, zeitweise Regen, später gebietsweise Aufheiterungen. Weiterhin windig bei 17 bis 21 Grad und am Montag wird es noch ein bisschen kühler. Vereinzelt gibt es auch Schauer. Wir schauen auf die Straßen. Der MDR-Verkehrsdienst, der muss sich hier jetzt nur noch öffnen. Ja, und er besagt, dass uns aktuell keine Verkehrsmeldungen vorliegen. Wir wünschen gute Fahrt.
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Das Concerto di Cavalieri haben wir hier gehört mit einer Sinfonia von Alessandro Scarlatti. Klang da im langsamen Teil sehr nach Corelli, aber wen soll das wundern? Alles Corelli hat ja genau wie Scarlatti auch das Musikleben in Rom geprägt und das zur gleichen Zeit. 6 Minuten nach 7.

0: Mattinata von Ruggero Leoncavallo, ein Morgenständchen. Ja, hier in Leipzig sind gerade rosa Wölkchen zu sehen am hellblauen Himmel. In ein paar Minuten geht die Sonne auf.
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0: Morgen werden in Berlin und Mecklenburg-Vorpommern das Abgeordnetenhaus bzw. der Landtag gewählt. In Berlin liegen Linke und CDU in Umfragen nahezu gleich auf. Im Norden geht es um die Frage, kann SPD-Ministerpräsidentin Manuela Schwesig die Aufholjagd ihrer Partei vollenden? Oder rettet AfD-Herausforderer Live Erik Holm seinen langen, komfortablen Vorsprung ins Ziel? Hören Sie dazu unsere Medienschau.
2: In einem Land, das von einem Mann mit erhobenem Zeigefinger regiert wird, wirkt sie plötzlich wie die letzte aufrechte Sozialdemokratin, ist auf süddeutsche.de über Manuela Schwesig zu lesen. Die Endspurtkampagne Frau gegen Blau mag mögliche Koalitionspartner Stimmen kosten, aber ihr Kampf gegen Rechtsextremismus ist glaubhaft. Im Zeitalter der Personalisierung hat Manuela Schwesig ihren eigenen Aufbruch erzeugt. Sie hat gute Chancen, auf ihrem Stuhl sitzen zu bleiben, nicht auf dem Kreidefelsen, aber in der Staatskanzlei. Die Pforzheimer Zeitung merkt an, Schwesigs Aufholjagd ist schon jetzt ein Ausrufezeichen. Die AfD mag in weiten Teilen Ostdeutschlands die neue Volkspartei sein. Ausgemacht ist ihr Siegeszug bis in die Regierungsämter und Amtsstuben hinein noch lange nicht. Und das Straubinger Tagblatt kommentiert, das Wahlergebnis von Sachsen-Anhalt hat die Republik geschockt. Mecklenburg-Vorpommern könnte zumindest eine Prise Hoffnung bringen. Die demokratische Mitte kann sich wehren. Die Südwestpresse aus Ulm analysiert, klar ist, das Regieren im Bund wird nicht leichter. Manuela Schwesig, die sich im Wahlkampf in sozialpolitischen Fragen gegen die Bundesregierung profiliert hat, wird mehr Mitsprache einfordern. In der Unionsfraktion dürften viele auf einen konsequenteren Reformkurs drängen. Schwarz-Rot gleicht einem Pulverfass. Die Badische Zeitung aus Freiburg meint, Union und SPD sind nicht mehr die Volksparteien, die bis in den letzten Winkel des Landes ihre Leute haben, die sich um die Sorgen vor Ort kümmern oder das Vertrauen genießen, dass sie diese auch aus der Ferne mitbekommen. Sie haben Menschen allein gelassen, Denkzettel nicht verstanden. Abschließend das Fazit der Frankfurter Rundschau. Dieser Wahlsonntag kann vieles bringen, was die Republik noch nicht erlebt hat. Eine Linke als Wahlsiegerin bei der Abgeordnetenhauswahl in Berlin. Wenn die CDU das Rote Rathaus verlieren sollte, wäre das ein weiterer Tiefschlag für die Partei von Merz und für ihn. Doch gelöst wäre mit einem Ende der Ära Merz nichts. Eher schon mit Wahlsiegen von Manuela Schwesig und Elif Eralp, die auf Länderebene soziale Alternativen zur schwarz-roten Bundesrepublik entwickeln könnten.
0: Die Medienschau war das. Zu den bevorstehenden zwei Wahlen morgen, also Berlin Abgeordnetenhaus und Mecklenburg-Vorpommern wählt den Landtag. Wir werden sehen, was kommt. Gleich 6:45.

0: Die London Mozart Players mit dem dritten Satz aus der D-Moll-Symphonie von Ignaz Josef Pleyel. Und wir haben es 7:10.
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0: Heute Abend hebt sich in Chemnitz der Vorhang zur neuen Opernsaison. Und zwar mit der Geschichte eines Schiffs, das nie ankommen durfte. Gezeigt wird Titanic, The Musical oder Titanic von Murray Yeston und Peter Stone. Das 1997 uraufgeführte und vielfach ausgezeichnete Musical entstand im gleichen Jahr wie der Film mit Kate Winslet und Leonardo DiCaprio. Anders allerdings als auf der Leinwand wird hier keine fiktive Hollywood-Liebesgeschichte erzählt, sondern es geht um die realen Vorgänge mit Blick auf die echten Schicksale an Bord. Vom Kapitän, Konstrukteur, Heizer, Funker, von Menschen der ersten und dritten Klasse. Hoffnung und Größenwahn, gerammt vom Eisberg mitten in der Nacht. Am Pult steht Generalmusikdirektor Benjamin Reiners. 19.30 Uhr im Opernhaus in Chemnitz. Die erste Vorstellung ist ausverkauft. Weitere Termine folgen dann am Sonntag, also morgen, und an den folgenden Wochenenden. Und eine Rezension der Chemnitzer Titanic-Inszenierung, die hören Sie am Montagmorgen hier bei uns bei MDR Klassik. Heute Abend wird ein ganzes Haus in Leipzig zur weltweiten Chorbühne. Im Buddehaus in Gohlis, Leipzig-Gohlis, läuft ab 16 Uhr die internationale Nacht der Chöre. 10 Ensembles bringen Lieder aus der ganzen Welt an diesen Ort. Mit dabei unter anderem der persische Chor Die Brücke, der Leipzig International Choir und der Leipziger Synagogalchor. Letzterer steht ab 20.40 Uhr im Saal auf der Bühne mit 20 Minuten traditioneller jüdischer Chormusik. Also wie gesagt, heute ab 16 Uhr im Buddehaus in Leipzig-Gohlis. Heute Vormittag soll in Chemnitz ein Weltrekord aufgestellt werden, die größte Ballettklasse der Welt. Das Festival Tanz, moderne Tanz, will mindestens 1.800 Menschen gleichzeitig zum Training zusammenbringen. Eine Fortführung der Aktion aus dem Kulturhauptstadtjahr 2025. Damals zählte die Dauer, die längste Klasse, jetzt geht's um die Teilnehmerzahl. Mitmachen darf jede und jeder, jung oder alt, mit und ohne Vorkenntnisse, beginnt es 11 Uhr am Karl-Marx-Monument. Der Eintritt ist frei. Tja, wer verbirgt sich hinter der Maske? Der Berliner Pianist Lambert macht seit Jahren ein großes Geheimnis um seine Identität und zeigt sich in YouTube-Videos und auf der Bühne immer nur mit einer gehörnten sardischen Stiermaske. Heute Abend bringt er sein Versteckspiel nach Thüringen. Im Jener Trafo steht er sein 9. Studioalbum vor. Das heißt passenderweise I'm Not Lambert. Musikalisch spricht er darauf mit alten Traditionen. Statt reiner Instrumentalmusik aus Jazz und Neoklassik gibt es zum ersten Mal echte Songs mit Gesang zu hören. Konzertbeginn im Trafo in Jena ist 20 Uhr. Und auch in Halle beginnt heute die neue Spielzeit, hier mit einem der schönsten Werke der Musikgeschichte, Mozarts Hochzeit des Figaro. Intendant Walter Sutcliffe inszeniert die rasante Liebeskomödie voller Verwechslungen, Briefgeheimnisse und pointierter Witz, eine psychologisch dichte Inszenierung in einem abstrakten, faszinierenden Labyrinth aus beweglichen Treppentürmen und spiegelnden Flächen. Also ein geistreicher wie tiefgründiger Saisonauftakt. Die Premiere von Mozarts Hochzeit des Figaro heute Abend, 19.30 Uhr in der Operhalle.
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0: Ja, und das ist genau 7:07 und wir bringen dann erstmal Nachrichten in 7 Minuten.

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2: Um 7 Uhr mit Björn Sieverding. Bund und Länder haben sich angesichts der hohen Spritpreise auf einen neuen Tankrabatt geeinigt. Wie die Bundesregierung am Abend mitteilte, soll er 17 Cent pro Liter betragen und von Oktober bis Jahresende gelten. Die Kosten in Höhe von insgesamt 2,5 Milliarden Euro teilen sich Bund und Länder. Spätestens zum 1. Januar soll dann ein Spritpreisdeckel eingeführt werden. Die Preisobergrenze soll sich an der Entwicklung des Ölpreises orientieren. Im Streit um Grönland haben die USA und Dänemark einen Durchbruch verkündet. Demnach soll in der kommenden Woche ein Abkommen mit den USA unterzeichnet werden. Präsident Donald Trump schrieb auf Truth Social, den Vereinigten Staaten werde die dauerhafte Kontrolle über die Sicherheit und alle anderen Belange in Grönland gewährt. Dänemarks Regierungschefin Mette Frederiksen erklärte, das Recht der Grönländer auf Selbstbestimmung werde anerkannt. Der Deal sei gut für die Sicherheit der Arktis und deshalb gut für die NATO und Europa. UN-Generalsekretär Antonio Guterres hat die USA, China und Europa zu gemeinsamen Regeln für künstliche Intelligenz aufgerufen. Guterres sagte dem Redaktionsnetzwerk Deutschland, es brauche verbindliche Leitplanken und einen intensiven Dialog. Zugleich warnte er vor einem Wettlauf der Supermächte. Die Entwicklung von KI müsse kontrolliert und sicher gestaltet werden. US-Präsident Donald Trump hat weiteren Medien den Zugang zum Weißen Haus entzogen. Betroffen sind die Sender CNN, MS Now und das Magazin Politico. Er warf ihnen vor, Erfindungen und Lügen zu verbreiten. Die Zugangssperre gelte ab sofort. Die Betroffenen sprachen von einem illegalen Angriff auf die freie Berichterstattung. Zu Jahresbeginn war bereits der Nachrichtenagentur AP der Zugang zum Weißen Haus und dem Präsidentenflugzeug erschwert worden. Zudem überzog Trump Medienhäuser wie die New York Times und die BBC mit Klagen. In der Fußball-Bundesliga hat Bayern München vorerst die Tabellenführung übernommen. Der Rekordmeister bezwang Union Berlin mit 7:0. In der zweiten Bundesliga spielte Magdeburg bei Greuther Fürth 1:1. Wolfsburg gewann gegen Darmstadt mit 5:1. Das waren die Nachrichten. Das Wetter mit den Temperaturen: Brocken stark bewölkt 7 Grad, Chemnitz leicht bewölkt 10, Dresden leicht bewölkt 11 Grad, Eisenach wolkig 12, Erfurt fast wolkenlos 10, Fichtelberg fast wolkenlos 7 Grad, Gera 10, Görlitz stark bewölkt 11 Grad, Halle 7, Leipzig fast wolkenlos 11 Grad, Magdeburg wolkig 14 und Meiningen stark bewölkt und Nebel 6 Grad. Heute teils heiter, teils länger bewölkt, in Sachsen-Anhalt vereinzelt Schauer. 19 bis 23 Grad und windig. Morgen dann Wolken, zeitweise Regen, später gebietsweise Aufheiterungen, weiter windig. 17 bis 21 Grad. MDR Verkehrsdienst, Vorsicht auf der A2 Richtung Hannover. Zwischen Hämelerwald und Lehrte Ost liegen Fahrzeugteile auf der rechten Fahrspur. Soweit der MDR Verkehrsdienst. Die Zeit, es wird 7.04 Uhr.
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3: Und im Studio ist für Sie Annette Mortner. Hallo.

Das Prager Kammerorchester war das mit einem Stückchen aus der Sinfonie Nummer 27 von François-André Philidor. 7:07. Der Samstagmorgen hier bei MDR Klassik. Freie Ensembles haben es nicht ganz leicht. Alles ist unsicher. Die Finanzierung, der Arbeitsplatz, der sich einstellende Erfolg sowieso. Und dann gründet sich in Leipzig ein Orchester mit Chor mitten in der Pandemie. Das Ensemble Lacrimae gibt es seit dem Sommer 2021. Und die Motivation ist ungebrochen. Jetzt wagt sich Lacrimae an ein besonders großes Projekt, an eine der bedeutendsten geistlichen Kompositionen der Musikgeschichte, Bachs H-Moll-Messe. Aufgeführt wird sie heute in Zwickau und morgen in Leipzig. Wir stellen die jungen Musiker gleich vor. Und nach 7:30 ich, Euridike. Der Orpheus-Mythos kommt heute vertanzt auf die Bühne der Staatsoperette Dresden. Heute nicht, morgen ist Premiere. Wir waren bei den Proben. Also herzlich willkommen.

0: Filmmusik, ausgeliebte Jane, Filmmusik von Adrian Johnston. Freie Musikensembles entwickeln immer wieder spannende Projekte und bereichern die Konzertprogramme mit unkonventionellen, erfrischenden Ansätzen. Dabei haben es die freien Musikerinnen und Musiker im Vergleich zu Festangestellten ungleich schwerer. Schwierige, unsichere Arbeitsverhältnisse, komplizierte Antragsverfahren zur Finanzierung einzelner Projekte. Ein solches freies Ensemble ist das Ensemble Lacrimae Leipzig, Kammerchor und Barockorchester. Am Wochenende bringt es Johann Sebastian Bachs berühmte H-Moll-Messe zur Aufführung, in Zwickau heute, morgen dann in Leipzig, in der Thomaskirche. Susanne Krieger stellt Ihnen das Ensemble Lacrimae vor.
1: Sein allererstes eigenständiges Projekt startet der Dirigent Jonas Kraft noch als Student der Leipziger Musikhochschule. Denn es ist vor allem die französische Barockmusik, die ihn magisch anzieht und die er deshalb aufs Programm setzt.
2: Dieses französische Lebensgefühl, was man jetzt noch spürt, wenn man irgendwie in Frankreich im Urlaub ist, wo ich unglaublich gern bin, das ist dieses irgendwie tiefgründig verwurzelte, wie so starker, tiefer Rotwein und dann aber ganz filigrane Verzierungen, die sich darüber entfalten, die große Eleganz ausstrahlen und immer das Tänzerische.
1: Das erste Konzert findet aufgrund von Corona unter strengen Hygienemaßnahmen im Mai 2021 statt.
2: Mit 30 Leuten zusammen in einer leeren Kirche, 5 Tage proben und das dann so als Mini-Konzert, da waren 10 Leute im Publikum zugelassen, durften wir das sozusagen aufführen, haben ein Programm gespielt. Es war ein reines Lully-Programm und eine Uraufführung von einem Leipziger Komponisten, Olaf Kröger.
1: Ein Konzept, das Jonas Kraft von Anfang an mitdenkt. Die Verbindung zwischen Alt und Neu, zwischen barocker Musik und Uraufführungen. Die Energie im ersten Konzert ist trotz aller Umstände groß. Die Musiker, alles Studierende, wollen mehr. Und so wird das Ensemble Lacrimae, übersetzt etwa mit Tränen und benannt nach einem Werk von Jean-Baptiste Lully, geboren. Ein Kammerchor und ein Barockorchester, das auf historischen Instrumenten spielt. Mittlerweile sind die damals noch Studierenden Profis geworden. Das Ensemble geht auch in Schulen und kreiert dort mit Jugendlichen spannende Projekte. Zuletzt die Oper Dido und Aeneas von Henry Purcell, in der Barock mit Hip-Hop und das Mythische der Geschichte mit der Gegenwart verwoben wurde. Altes neu denken und weiterentwickeln, so die Idee. Für dieses Projekt hat Jonas Kraft ein Crowdfunding, also eine Spendenaktion, gestartet, um Gelder zu generieren. Eine Möglichkeit, um Projekte jenseits von Institutionen zu finanzieren. Doch natürlich ist auch er auf Unterstützung von Ländern und privaten Förderern angewiesen.
2: Finanzfrage, da ist das Lacrimae-Thema dann da wirklich die Frust- und Trauertränen teilweise. Gerade weil wir die Arbeit halt auch alles komplett ehrenamtlich machen. Diese ganze Orga, dieses Fundraising, alles, was da dazu gehört, Öffentlichkeitsarbeit, leisten wir uns jetzt manchmal schon ein bisschen professionelle Hilfe, aber sonst machen wir das halt eigentlich alles ehrenamtlich. Nur für die Mitwirkenden gibt es dann eben für die Konzerte Honorare.
1: Sie bewegten sich in einem Teufelskreis, findet Jonas Kraft. Um bekannt zu werden und Einnahmen auch durch Publikum zu bekommen, braucht es viele Konzerte. Doch werden Konzerte nicht finanziert, können junge Ensembles nicht bekannt werden.
2: Das ist halt ein grundsätzliches Ding. Jetzt wird es politisch. Aber wenn einfach das Geld in die Wirtschaft gesteckt wird und dann aber alle dastehen und alles andere gekürzt wurde und nichts mehr da ist, weil alles kaputt gespart wurde, dann nützt einem auch nicht, dass dann irgendwie alle volle Taschen haben, weil man gar nicht mehr weiß, wofür man es ausgeben soll, weil nichts mehr da ist, was irgendwie auch einen gesellschaftlich zusammenhält.
1: Dennoch, Jonas Kraft möchte nichts anderes tun als diese Arbeit. Er will Musik machen, zusammen mit Menschen, die genauso für sie brennen. Und für Menschen.

0: Menschen, um sie zu berühren. Sein großer Traum ist es, den 400. Geburtstag von Jean-Baptiste Lully im Jahr 2032 musikalisch groß zu feiern. Vielleicht als Festival gemeinsam mit anderen Ensembles und auf jeden Fall mit viel französischer Musik, seiner großen Leidenschaft.
1: Das ist meistens so beglückend, dass alles andere dann direkt vergessen macht und man dann eigentlich danach sich sehnt, dass direkt das nächste Projekt wieder ansteht und so die ganzen Sorgen ein bisschen beiseite legen kann. Das ist der Vorteil, wenn man Musik machen kann. Mindestens in dem Moment ist man dann beglückt.
2: Susanne Krieger über das Ensemble Lacrimae. An diesem Wochenende führen die jungen Musikerinnen und Musiker Bachs große Harmoniemesse auf. Heute 18 Uhr im Dom St. Marien in Zwickau und morgen 18 Uhr in der Leipziger Thomaskirche.

0: Menuett, der dritte Satz war das, aus der Sinfonia oder Sinfonia für zwei Hörner, gleich mal sechs Pauken, Streicher und Basso Continuo von Christoph Graupner, es spielte das Ensemble E Gardellino. 7.19 Uhr, gleich 20 nach 7.
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0: Und wir schauen mit Claudia Werle zurück auf die Woche.
2: Bei vielen Verbrauchern ist die Stimmung gedrückt. Benzin und Diesel so teuer wie nie. Fürs Heizen muss mehr Geld ausgegeben werden. Viele Menschen machen sich zudem Sorgen, was ihren Arbeitsplatz betrifft. Denn Unternehmen sind dabei, sich neu aufzustellen. Da kommen Geschäftsmodelle auf den Prüfstand. Töchter werden verkauft oder Teile der Produktion ins Ausland verlagert. VW-Konzernbetriebsratschefin Daniela Carvalho verlangt mittlerweile von Unternehmen in der Automobilindustrie verbindliche Zusagen zum Erhalt von Arbeitsplätzen in Deutschland. Vor diesem Hintergrund ist es erstaunlich, dass der Industrieverband BDI optimistischer auf die deutsche Wirtschaft schaut. Auch Finanzmarktprofis haben sich in dieser Woche zuversichtlicher geäußert. Das zeigen die neuen Umfrageergebnisse des Mannheimer Zentrums für europäische Wirtschaftsforschung. Jörg Krämer, der Chefvolkswirt der Commerzbank, würde es vorsichtiger formulieren.
3: Allenfalls sind sie weniger pessimistisch geworden. Und ob das weitergeht, ist auch fraglich. Denn wir haben es ja im Grunde genommen mit einer zweiten Eskalationswelle jetzt im Krieg zu tun. Und von daher bin ich vorsichtig, was diese Umfragen und die Stimmung anbelangt in der Wirtschaft.
2: Krämer sagt das mit Blick auf die nach wie vor hohen Energiepreise. Man könne zudem nicht alle Branchen über einen Kamm scheren. Versicherer etwa profitierten von steigenden Zinsen. In der Stahlbranche, im Fahrzeugbau und auch in der Metallindustrie, da sehe es anders aus. Krämer spricht von einer ungewöhnlichen Entwicklung.
3: Es sind nicht die Investitionen der Unternehmen, die sind gesunken. Es ist kaum der Export, der normalerweise alles treibt, weil der Export nach China fällt, der Export in die USA fällt wegen Trumps Zöllen. Ganz untypisch wird die Erholung des Bruttoinlandsprodukts ja getrieben vom Staat, vom staatlichen Konsum. Der Staat stellt ein, gibt mehr aus und er fährt auch seine Investitionen hoch. Also ein sehr untypischer Aufschwung.
2: Der DAX in dieser Woche ohne klaren Trend, dass die Zinsen in den USA angehoben worden sind, das hat dem wichtigsten deutschen Leitindex zur Wochenmitte Rückenwind gegeben. Auf den ersten Blick ist das erstaunlich, ging es doch um eine Entscheidung in den USA. Doch wichtiger als der Zinsschritt selbst ist das Verhalten von US-Notenbankchef Kevin Warsh, sagen Händler. Warsh habe sich dem Wunsch von US-Präsident Trump nicht gebeugt, sondern hat, anders als es der amerikanische Präsident gerne gesehen hätte, die Zinsen in den USA angehoben.
4: Viele hatten erwartet, dass unter Kevin Warsh die Fed ihre Unabhängigkeit drangeben würde. Und das ist jetzt zumindest mal ein Schritt in die Richtung, die Unabhängigkeit wieder zu stärken,
2: sagte Ökonom Martin Lück. Auch Thomas Gitzel von der VP-Bank spricht von einem starken Signal an die Finanzmärkte.
5: Was auch gleichzeitig heißt, die Notenbanken versuchen, die Inflationsraten zurückzuführen. Und das ist auch eine gute Nachricht.
2: Von Unternehmensseite macht in dieser Woche Billfinger von sich reden. Die Aktien des Industriedienstleisters brechen zeitweise um mehr als 20% ein. Die Nachfrage ist mau, wird argumentiert. Die Entwicklung bleibe im ersten Halbjahr hinter den Erwartungen zurück. Der Konzern will nun mit einem Sparprogramm gegensteuern. Auch der Spezialkonzern Wacker Chemie verabschiedet sich von seinen Geschäftszielen für die kommenden Jahre. Das hat mit dem Wettbewerbsdruck, mit hohen Kosten und mit einer schwachen Nachfrage zu tun. Auch das kommt an der Börse nicht gut an.
0: Claudia Werle war das mit dem nationalen Wochenrückblick aus dem Frankfurter Börsenstudio. 7 Minuten vor 7:30. Schönen guten Morgen.

Batuque aus der Serie Brasileira von Alberto Nepomuceno, brasilianischer Komponist, der bis 1920 gelebt hat. 4 Minuten vor 7:30 widmen wir uns dem Klavierkonzert in Es-Dur von John Field, beziehungsweise Benjamin Frist macht es hier zusammen mit der Northern Sinfonia. Wir hören den Finalsatz und dann schauen wir auf Wetter und Verkehr.

0: 7.30 Uhr, halb acht.
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0: Meist sind nur ein paar Wölkchen am Himmel. In der Thüringer Ecke um Meiningen herum scheinen es ein paar mehr zu sein. Die Werte zur Stunde: Chemnitz und Erfurt 10 Grad, Dresden und Leipzig 11, Eisenach 12, Halle 9 Grad, Magdeburg 14 und Meiningen immer noch nur 6 Grad. Heute teils heiter, teils länger bewölkt. In Sachsen-Anhalt vereinzelt Schauer, 19 bis 23 Grad und windig ist es. Morgen Wolken, zeitweise Regen, später gebietsweise Aufheiterungen, weiterhin windig bei 17 bis 21 Grad. Und der Montag dann noch etwas kühler. Vereinzelt auch Schauer dabei. Und wir schauen auf die Straßen. Eine Meldung: Vorsicht auf der A2 Richtung Hannover zwischen Hemmelerwald und Lehrte Ost liegen Fahrzeugteile auf der rechten Spur. Ansonsten gute Fahrt.
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Picnic Music von Jean-Philippe Gout, 1952 in Paris geboren, schreibt viel und auch viele Filmmusiken übrigens. 7:55 und wir gehen gleich an die Staatsoperette Dresden. Da gibt's morgen den Orpheus-Mythos vertanzt als Premiere. Wir waren bei den Proben, gleich mehr.

0: Der Holzschuh-Tanz war das aus dem Ballett Das schlecht gehütete Mädchen von Ferdinand Erold. Und wir bleiben beim Ballett. Normalerweise hält sich ja die Ballettkompanie der Staatsoperette Dresden bei ihrer Arbeit eher im Hintergrund, begleitet das musikalische Geschehen auf der Bühne. Von Zeit zu Zeit gehört ihm die Bühne aber auch ganz allein für eine eigene Ballettproduktion. Nun ist es mal wieder soweit. Morgen Abend erlebt das Ballett Ich, Euridike seine Uraufführung. Nach dem antiken Stoff über den Sänger Orpheus, der seine geliebte Euridike aus der Totenwelt zurückholen darf, sich aber zu zeitig nach ihr umschaut, Wolfgang Schilling mit einem Vorbericht.
1: Euridike, die mythische, meist stumm bleibende Begleiterin des großen Sängers Orpheus, scheint auf Choreografen eine große Faszination auszuüben. Das Ballett der Oper Leipzig hat ihr einen Abend gewidmet und nun tut das auch Gabriel Pittoni in Dresden, nicht in der Semperoper, sondern im Kraftwerk Mitte mit der Ballettkompanie der Staatsoperette. Warum eigentlich?
2: Ich sag mal so, ich bin in Italien aufgewachsen. Ich bin halb Italiener und wir beschäftigen uns natürlich sehr viel mit der Antike und man begegnet die ganze Zeit solche Geschichte. Und ich glaube, heutzutage ist es schön, diese ganz berühmte Liebesgeschichten einfach neu zu lesen und in der Gegenwart zu bringen und sich auch ein bisschen zu lösen. Das sind alte Geschichten. Nein, das sind super aktuellen Geschichten, die man mit einem sehr aktuellen Auge auch betrachten kann.
1: Sehr zeitgemäß ist auch die Musik dieses Balletts. Wenn man so will, ein hausgemachter Soundtrack, stammt der doch zu großen Teilen aus der Feder von Michael Ellis Ingram, dem Chefdirigenten und musikalischem Leiter des Hauses, einer, wie zu hören, offenbar schillernden Persönlichkeit.
3: Ich selbst bin ein Chamäleon, was Musik angeht. Ich höre jede Stilrichtung gern, egal ob schwedische Volksmusik oder Hip-Hop oder Jazz oder polnische Filmmusik von den 70er Jahren, alles Mögliche. Und ich habe versucht, diese verschiedenen Stilrichtungen miteinander zu verbinden. Und ich habe an meiner Seite einen Kompositionspartner, Paul Keilhau, der DJ ist. Und er hat unglaublich stimmungsvolle elektronische Klangflächen beigesteuert.
1: Im Vorfeld haben sich die beiden ihre musikalischen Entwürfe auf Distanz zugespielt und den gemeinsamen Soundtrack entwickelt. Wie war das für Paul Keilhau, einen Mann, der sonst eher als Individualist in der internationalen Clubszene unterwegs ist, dann plötzlich mit dem Team einer Staatsoperette zusammenzuarbeiten?
4: Das Interessante ist ja, dass es viel Überschneidung gab tatsächlich, wo Clubmusik Neoklassik berührt und Komponieren mache ich tatsächlich auch für Kurzfilme, Soundtracks und das wird mit offenen Armen empfangen. Ich fühle mich super wohl hier. Es ist richtig schön, Teil davon zu sein. Dass so viele Energien zusammenkommen von so vielen verschiedenen Bereichen, das kenne ich sonst nicht.
1: Und auch Sibylle Lambrich, Gesangssolistin des Ensembles, betritt in dieser Arbeit Neuland. Begleitet sie die Tänzerin Elizabeth Urescu doch in ganz besonderer, wenn man so will, schattenhafter Zweisamkeit.
5: Also ich bin Euridikes Stimme. Und ich finde das etwas zum einen wahnsinnig Poetisches, aber auch was sehr Kraftvolles, Elizabeth meine Stimme zu geben und Euridikes Stimme zu geben, die ja sonst in dem Mythos stumm und passiv dargestellt wird und eine so starke Tänzerin zu beobachten und zu begleiten durch den Abend, die mit einer solchen Wucht und Kompromisslosigkeit sich dieser Unterwelt oder dieser Reise durch die Unterwelt hingibt, ist für mich als Frau etwas wahnsinnig Empowerndes.
1: Man darf sich also freuen auf eine ganz neu gezeichnete und ins Hier und Heute weitergedachte Geschichte über die antike Euridike, die Elizabeth Urescu hinreißend kraftvoll, natürlich und wie aus der antiken Zeit ins Heute herübergesprungen auf die Bühne zaubert und dabei nicht nur vom Tanzensemble getragen wird. Hier setzt der Choreograf Gabriel Pittoni ganz bewusst auf spartenübergreifende Teamwork.
2: Ich freue mich, dass wir diese Möglichkeit haben, das Ensemble wirklich in Szene zu setzen, das Ensemble wirklich als Gesellschaft und dadurch auch einen sehr intensiven Tanzabend. Ich kann Ihnen schon verraten, das Ensemble ist fast durchgehend auf der Bühne und sogar Chor haben wir eingebaut. Das war mir auch eine sehr wichtige und spannende Farbe, alle Stärken vom Haus in diese Produktion reinzunehmen.
0: Ich, Eurydike. Ein neuer Blick auf den antiken Mythos kommt nun also vertanzt auf die Bühne der Staatsoperette Dresden. Die Premiere dieser Uraufführung gibt es morgen Abend, 18 Uhr, eben dort. Und wie zu hören ist, gibt es noch ein paar Restkarten an der Abendkasse.

0: Das Rondo in C-Dur war das von Wolfgang Amadeus Mozart, eine Aufnahme hier mit François Lelieux und der Camerata Salzburg. 9:09. Guten Morgen.
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0: Hermes Helfricht bleibt Generalmusikdirektor in Erfurt für 5 weitere Spielzeiten bis ins Jahr 2032. Das Theater Erfurt setzt damit auf Kontinuität und verlängert den Vertrag vorzeitig. Der gebürtige Sachse und mehrfache internationale Preisträger hatte den Chefposten in Thüringen erst im vergangenen Jahr übernommen. Dem Stadtratsbeschluss ging ein intensives Auswahlverfahren mit 6 Kandidaten voraus. Am Ende sprachen sich Orchester, Chor und Ensemble eindeutig für ihren aktuellen Generalmusikdirektor aus. Damit bleibt Helfricht der Region langfristig erhalten. Und dabei leitet er neben seiner Erfurter Arbeit seit dieser Spätzeit auch die Elbland-Philharmonie Sachsen. Große Ehre und volle Terminkalender für Dirigent Manfred Honeck. Der 68-jährige Österreicher übernimmt ab der Saison 2028/29 gleich 2 internationale Spitzenposten. Die San Francisco Symphony hat ihn zum Leiter eines neu erschaffenen mehrwöchigen Festivals ernannt. Da wird er künftig mindestens 4 Wochen pro Jahr am Pult stehen. Parallel dazu wird Honeck neuer Chefdirigent des traditionsreichen Philharmonia Orchestra in London. Trotz dieser neuen Aufgaben in Europa und an der amerikanischen Westküste bleibt er seiner langjährigen Wirkungsstätte treu. In Pittsburgh hatte er seinen Vertrag als Musikdirektor gerade bis 2033 verlängert. Ein historischer Rekord in der Geschichte des Orchesters. Und die Royal Academy of Music bekommt ein 2. Standbein im Osten Londons, und zwar auf der London City Island. In den Docklands entstehen die neuen Susie Sainsbury Studios. Die modernen Unterrichts- und Aufnahmeräume sollen vor allem von den Opern- und Musicalklassen genutzt werden. Der Start ist für das Studienjahr 2027 geplant. Benannt ist das Projekt nach seiner Hauptförderin Susie Sainsbury.
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Ja, das war nicht ganz das Original, das war leicht verändert, aber Absicht. Olga Scheps spielte ja Variationen der Morgenstimmung von Edvard Grieg, 8:04 und Il Giardino Armonico, die bringen uns mit Musik von Haydn auf die Nachrichten.

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4: Um 8 Uhr mit Björn Sieverding. Bund und Länder haben sich angesichts der hohen Spritpreise auf einen neuen Tankrabatt geeinigt. Wie die Bundesregierung am Abend mitteilte, soll er 17 Cent pro Liter betragen und von Oktober bis Jahresende gelten. Die Kosten in Höhe von insgesamt 2,5 Milliarden Euro teilen sich Bund und Länder. Spätestens zum 1. Januar soll dann ein Spritpreisdeckel eingeführt werden. Die Preisobergrenze soll sich an der Entwicklung des Ölpreises orientieren. Im Streit um Grönland haben die USA und Dänemark einen Durchbruch verkündet. Demnach soll in der kommenden Woche ein Abkommen mit den USA unterzeichnet werden. Präsident Donald Trump schrieb auf Truth Social, den Vereinigten Staaten werde die dauerhafte Kontrolle über die Sicherheit und alle anderen Belange in Grönland gewährt. Dänemarks Regierungschefin Mette Frederiksen erklärte, das Recht der Grönländer auf Selbstbestimmung werde anerkannt. Der Deal sei gut für die Sicherheit der Arktis und deshalb gut für die NATO und Europa. US-Präsident Donald Trump hat das neue Sanktionspaket der USA gegen Russland unterzeichnet und damit in Kraft gesetzt. Es war am Mittwoch vom Kongress beschlossen worden. Demnach wird Russlands Präsident Wladimir Putin mit einem Einreiseverbot in die USA belegt. Das Vermögen von russischen Militärs und Banken wird eingefroren. Zudem kann Trump US-Importe aus Russland sowie China und Indien mit Sonderzöllen belegen. Letztere beziehen Rohöl und Erdgas aus Russland. In Dresden findet heute die erste Konferenz zur Zukunft der Jugend in Sachsen statt. Die Themen reichen von Handyverbot an Schulen bis hin zu psychischen Belastungen. Die Vorsitzende des Landesschülerrats, Lina C., sagte dem MDR, man wolle Ideen in die Politik tragen und den Ministern Denkanstöße mitgeben. An dem Treffen in der sächsischen Staatskanzlei nehmen mehr als 200 Jugendliche, Minister und Regierungschef Michael Kretschmer teil. In der Fußball-Bundesliga hat Bayern München vorerst die Tabellenführung übernommen. Der Rekordmeister bezwang Union Berlin mit 7:0. In der zweiten Bundesliga spielte Magdeburg bei Greuther Fürth 1:1. Wolfsburg gewann gegen Darmstadt mit 5:1. Das waren die Nachrichten. Das Wetter mit den Temperaturen: Brocken wolkig 7 Grad, Chemnitz fast wolkenlos 10, Dresden wolkenlos 11, Eisenach fast wolkenlos 12 Grad, Erfurt wolkig 10, Fichtelberg fast wolkenlos 6 Grad, Gera wolkenlos 10, Görlitz fast wolkenlos 11 Grad, Halle 9, Leipzig wolkig 11, Magdeburg wolkig 14 Grad und Meiningen bedeckt und Nebel 6 Grad. Heute teils heiter, teils länger bewölkt, in Sachsen-Anhalt vereinzelt Schauer, 19 bis 23 Grad und windig. Morgen dann Wolken, zeitweise Regen, später gebietsweise Aufheiterungen, weiter windig, 17 bis 21 Grad. MDR-Verkehrsdienst, Vorsicht auf der A9 Richtung Berlin zwischen Dessau-Ost und Vockerode ist die linke Fahrspur nach einem Unfall blockiert und es liegt eine Stoßstange auf der Fahrbahn. Soweit der MDR-Verkehrsdienst. Die Zeit, es wird 8.04 Uhr.
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5: Ja, und durch diesen Samstagmorgen begleitet sie Annette Mautner. Hallo.

Skotschna aus den slawischen Tänzen von Antonín Dvořák, gespielt von der Tschechischen Philharmonie Prag. Ja, und wir bleiben bei unseren tschechischen Nachbarn. In Prag hatte Leoš Janáček Dvořák kennengelernt. Und heute Abend können Sie Janáčeks Oper Die Sache Makropoulos bei uns hören. Da schauen wir gleich genauer drauf. Und nach 8:30 bekommen Sie dann zuverlässig das Neueste aus den Feuilletons. Herzlich willkommen.

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0: Musik von Joseph Bologna hier bei MDR Klassiker morgen gleich 20 nach 8.
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0: Und noch einmal an dieser Stelle ein komponierender Gewandhauskapellmeister, Julius Rietz. Er war der 9. Kapellmeister, stammte aus Berlin, wo er Felix Mendelssohn quasi schicksalshaft kennengelernt hatte. Denn in Düsseldorf wurde er Mendelssohns Nachfolger als Kapellmeister und im Todesjahr Mendelssohns kam Rietz als Theaterkapellmeister nach Leipzig. Später unterrichtete er am Konservatorium und dirigierte das Gewandhausorchester. Zum ersten Mal übrigens 1844 mit seiner eigenen ersten Sinfonie. In den 1870er Jahren betreute er die Gesamtausgabe der Werke Mendelssohns beim Verlag Breitkopf und Hertel. Gestorben ist er in Dresden, wo Rietz zuletzt Generalmusikdirektor und Direktor des Königlichen Konservatoriums gewesen ist. Sein Grab findet man mit etwas Geduld auf dem Dresdner Trinitatisfriedhof. Tja, und der seinerzeit berühmte Musiker geriet schnell in Vergessenheit. Dabei umfasste sein Schaffen ein breites Spektrum, darunter Opern, Kammer- und Klaviermusik, 3 Sinfonien und Konzerte für verschiedene Soloinstrumente, wie dieses Konzertstück hier für Oboe und Orchester.

Musik eines komponierenden Gewandhauskapellmeisters. Musik war das von Julius Rietz. Wir haben hier das Finale gehört aus dem Konzertstück in F-Moll, das Opus 33 für Oboe und Orchester. Heinz Holliger spielte zusammen mit der Radiosymphonie Frankfurt. 9:05, der Samstagmorgen hier bei MDR Klassik. Gleich mit dem Blick auf Wetter und Verkehr und bis dahin noch der vierte Satz aus der C-Dur-Symphonie von Leopold Korzeluch.

0: Das Concerto Köln haben wir gehört mit Presto con Fuoco. Das ist der vierte Satz aus der C-Dur-Symphonie von Leopold Koscheluch. Gleich 8:30.
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0: Ja, mal mehr, mal weniger stark bewölkt hier in Mitteldeutschland. Chemnitz meldet dazu zur Stunde 10 Grad. Dresden, Eisenach und Halle sind bei 12, Erfurt bei 11 Grad. Leipzig meldet 13, Magdeburg 15 und Meiningen gerade mal 7 Grad. Da steckt man offenbar noch im Nebel. Heute teils heiter, teils länger bewölkt. In Sachsen-Anhalt vereinzelt Schauer, 19 bis 23 Grad. Und es weht ein heftiger Wind. Morgen Wolken, zeitweise Regen, später gebietsweise Aufheiterungen. Weiterhin windig bei maximal 21 Grad. Und am Montag noch ein bisschen kühler, vereinzelt auch etwas Schauer. Der MDR-Verkehrsdienst mit einer Meldung von der A9 Richtung München. Zwischen Dessau Ost und Dessau Süd gibt es Stau nach einem Unfall. Der kostet Sie 10 Minuten. Ansonsten gute Fahrt.
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Leonard Bernstein am Pult des London Symphony Orchestra für seine Ouvertüre aus dem Musical Candide. 8:55.

0: Kammermusik von Karl Frühling, das war sein Trio für Klarinette, Cello und Klavier in A-Moll, der vierte Satz beziehungsweise daraus, gespielt hier von Daniel Ottensamer, Stefan Konz und Christoph Draxler. 8:40, 20 Minuten vor 9.
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0: Und quer gelesen hat Ulrike Thielmann.
2: Solmus wird der Bundeskanzler aufgeben. Wenn ja, wer soll an seine Stelle treten? Fiebrige Strategie- und Taktikspiele haben derzeit Konjunktur, stellt die Welt fest. Sie befeuern sich gegenseitig. Doch so sehr es in der Politik auf Persönlichkeiten ankommt, wäre es doch kurzschlüssig, von Personenwechseln zu viel zu erwarten. Das Feuilleton der Frankfurter Allgemeinen führt zum Thema aus. Wenn es Friedrich Merz nicht gäbe, man müsste ihn erfinden. Kanzlerbashing als Ersatzhandlung. Weil viele Politiker und Bürger verdrängen, wie dramatisch die Lage des Landes ist, personalisieren sie das Problem. Jetzt kommt alles auf die Vernünftigen im Lande an. Jeder kann es ja wissen, postuliert die FAZ. Die Defizite in der Pflege- und Rentenversicherung erreichen schwindelerregende Höhen. Dabei macht sich der demografische Wandel erst in Ansätzen bemerkbar. Die KI-Revolution steht an ihrem Anfang und China hat gerade begonnen, seine Muskeln spielen zu lassen. Es wird wenig nutzen, den Mann an der Spitze auszutauschen, zumal in der Reserve niemand vom Format eines Adenauer oder Brandt bereitsteht. Gut 200 Milliarden Euro beträgt die Neuverschuldung des Bundes in diesem Jahr, so die FAZ. Bei einem Gesamtvolumen des Haushalts von 555 Milliarden Euro. Noch dürften sich Schüler finden, die ausrechnen können, dass damit mehr als ein Drittel des Haushalts mit Schulden bestritten wird. Man wird sich mit geborgtem Geld ein paar Jahre Zeit erkaufen können, bis die Schuldenfalle zuschnappt. Aber die Erkenntnis, so die FAZ, ist unvermeidlich. Der Lebensstandard der Deutschen wird sinken. Die regionalen Kulturzeitungen schauen heute in keine Schattentäler, sondern setzen ganz auf die sublimierende Kraft der Kultur. So ist man bei der Mitteldeutschen Zeitung stolz, dass es eine handbemalte Seladongrüne Seidentapete im zweiten chinesischen Zimmer im Wörlitzer Park in eine von Versailles aus kuratierte Online-Schau zu kostbaren Seidenstoffen in Europa geschafft hat. Vertreten sind Paläste aus 12 Ländern, schreibt die Mitteldeutsche. Sie zeigen ihre Schätze aus Seide, die sich in Versailles, in den Königsschlössern von Warschau und Madrid, von Mailand und Turin, in Palästen des Zweiten Vereinigten Königreichs und eben im zweiten chinesischen Zimmer im Schloss Wörlitz befinden. Die Online-Ausstellung ist wie eine kleine Reise zu einigen der prächtigsten Schlösser Europas. Die Texte, leider nur in Französisch und Englisch, sind kurz, die Bilder informativ. Die freie Presse begeistert sich heute wiederum für Sachsens neue Wunderorgel, die Sonntag in einer Woche geweiht werden soll. Sie steht in der Stadtkirche in Augustusburg und wurde nicht nur restauriert, sondern auch modifiziert. Herausgekommen ist ein bemerkenswertes Multi-Instrument, meint die freie Presse. Der erste akustische Eindruck ist überwältigend. Die Klänge kommen von allen Seiten. Insgesamt 4567 Elemente wurden auf 6 Standorte verteilt. Schweberegister verleihen unter anderem der Stimme des Himmels und der Stimme der Engel Ausdruck. Panflöten, ein Akkordeon, ein Marimbaphon, Glockenspiele und täuschende echte Vogelstimmen, allesamt mechanisch erzeugt, erweitern die klanglichen Möglichkeiten, machen ein europaweit einzigartiges Hörerlebnis möglich. Großen Anteil daran hat die Firma Schuke. Ob es indessen ein Trend wird, historische Orgeln derart zu erweitern, lässt sich nicht sagen. Und natürlich gibt es Fragen, ob es eine Orgel mit derart viel Elektronik und Firlefanz überhaupt braucht. Doch das kann man schließlich, so die freie Presse, bei jedem Kunstwerk fragen.
0: Danke, Ulrike Thielmann.
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0: Das war der dritte Satz, Allegro, aus dem Cembalo-Konzert von Christoph Schaffrath. Anna Filius hier am Cembalo. 10 vor 9.
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0: Und dann hören wir Männerstimmen, und zwar einen vierstimmigen Männerchor. Hier ging eine Tür zu. Das sind Herren des MDR-Rundfunkchors natürlich, und die singen Johannes Brahms. Ich schwing mein Horn ins Jammertal.

Die Herren des MDR-Rundfunkchors unter Jörg Peter Weigle mit Johannes Brahms, Ich schwing mein Horn ins Jammertal. Ja, und der MDR-Rundfunkchor ist auf Reisen, morgen in Mannheim im Kongresscenter Rosengarten, unter anderem mit Werken von Jean-Philippe Rameau und Haydns Messe im B-Dur, der Harmoniemesse. Und das MDR-Symphonieorchester, das könnten Sie morgen Nachmittag im Goethe-Theater Bad Lauchstädt erleben, 15 Uhr. Und zwar mit Beethovens Ouvertüre zur Ballettmusik, Die Geschöpfe des Prometheus, Klarinettenkonzert Nummer 2 von Camaria von Weber und Schuberts Ouvertüre im italienischen Stil. Auch Schuberts 6. Symphonie ist da mit dabei. 9:05. Ja, das Spätes Gewandhausorchester Leipzig, Musik von Felix Mendelssohn-Bartholdy aus der italienischen Symphonie, der 4. Satz.

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2: Um 9 Uhr mit Björn Sieverding. Wirtschaftsexperten sind uneins über die Wirkung der vorgeschlagenen Maßnahmen zur Spritpreisentlastung. Der Präsident des IFO-Instituts, Clemens Fuest, kritisierte in der Bild-Zeitung den angekündigten Tankrabatt von 17 Cent je Liter. Das sei viel Staatsgeld. Besser wäre eine höhere Kilometerpauschale für Fernpendler gewesen. Lob kommt von Konjunkturforscher Sebastian Dulin. Er erklärte, auch Spediteure würden entlastet. Hohe Transportkosten müssten nicht auf Lebensmittelpreise draufgeschlagen werden. Die Bundesregierung will den Tankrabatt später durch einen Spritpreisdeckel ergänzen. US-Präsident Donald Trump hat das neue Sanktionspaket der USA gegen Russland unterzeichnet und damit in Kraft gesetzt. Es war am Mittwoch vom Kongress beschlossen worden. Demnach wird Russlands Präsident Wladimir Putin mit einem Einreiseverbot in die USA belegt. Das Vermögen von russischen Militärs und Banken wird eingefroren. Zudem kann Trump US-Importe aus Russland sowie China und Indien mit Sonderzöllen belegen. Letztere beziehen Rohöl und Erdgas aus Russland. In Thüringen werden Lehrkräfte zunehmend unfreiwillig zu Akteuren in sozialen Medien. Der Landeslehrerverband bestätigte dem MDR, es werde heimlich gefilmt und der Inhalt dann insbesondere über TikTok verbreitet. Verbandschef Tim Reukauf sagte, manche Aufnahmen seien lustig gemeint, andere seien herabwürdigend. Noch handelt es sich nicht um ein flächendeckendes Problem. Genaue Zahlen nannte der Lehrerverband nicht und sprach stattdessen von einer hohen Dunkelziffer. Er rät Betroffenen, solche Vorfälle zu dokumentieren. Schulen müssten Orte des Respekts sein, mit klaren Regeln und einer starken Medienbildung. In Dresden findet heute die erste Konferenz zur Zukunft der Jugend in Sachsen statt. Die Themen reichen von Handyverbot an Schulen bis hin zu psychischen Belastungen. Die Vorsitzende des Landesschülerrats, Lina C., sagte dem MDR, man wolle Ideen in die Politik tragen und den Ministern Denkanstöße mitgeben. An dem Treffen in der sächsischen Staatskanzlei nehmen mehr als 200 Jugendliche, Minister und Regierungschef Michael Kretschmer teil. In der Fußball-Bundesliga hat Bayern München vorerst die Tabellenführung übernommen. Der Rekordmeister bezwang Union Berlin mit 7:0. In der zweiten Bundesliga spielte Magdeburg bei Greuther Fürth 1:1. Wolfsburg gewann gegen Darmstadt mit 5:1. Das waren die Nachrichten. Das Wetter mit den Temperaturen: Brocken bedeckt und Nebel 7 Grad, Chemnitz fast wolkenlos 11, Dresden leicht bewölkt 13 Grad, Eisenach wolkig 12, Erfurt wolkig 11 Grad, Fichtelberg fast wolkenlos 6, Gera leicht bewölkt 11 Grad, Görlitz fast wolkenlos 13, Halle 12 Grad, Leipzig ebenso 12 Grad, wolkig dort, Magdeburg bedeckt 15 Grad und Meiningen leicht bewölkt nach Nebel 7 Grad. Heute im Süden und Osten häufig Sonne, sonst mehr Wolken, vereinzelt Schauer, 19 bis 23 Grad und windig. In der Nacht dann im Norden aufkommender Regen, 17 bis 9 Grad und morgen Wolken, Regen, Wind, später Aufheiterungen, 17 bis 21 Grad. MDR Verkehrsdienst, A9 Richtung München zwischen Dessau Ost und Dessau Süd, Behinderung nach einem Unfall. Vorsicht auf der A71 Richtung Sangerhausen zwischen Meiningen Nord und dem Dreieck Suhl ist wegen eines Feuerwehreinsatzes nur eine Fahrspur frei. Hier ist Öl auf der Fahrbahn. Und geblitzt wird auf der A2 Richtung Berlin zwischen Allerringersleben und Eilsleben und auf der A14 Richtung Schwerin zwischen Wolmirstedt und Kolbitz. Soweit der MDR-Verkehrsdienst. Zeit 9.04 Uhr.
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3: Und im Studio ist Annette Mautner. Ich wünsche einen schönen guten Morgen.

Der Konzertwalzer war das aus Faust bzw. Margarete, der Oper von Charles Gounod. Eine Aufnahme mit dem Philharmonischen Orchester Rotterdam unter David Zinman. Katzen, Tomatensuppendosen, Bananen, Erdbeeren, Mickey-Mäuse, oft auch Marilyn Monroe. An wen denken Sie da? Andy Warhol, Pop-Ikone, weißblond, Dunkelhirnbrille, scheu. Und jetzt fragen Sie sich wahrscheinlich, welche Verbindung man da zu MDR Klassik aufmachen kann. Warhol hat auch ein Beethoven-Porträt hinterlassen und das hat ihm jetzt eine Ausstellung im Bonner Beethovenhaus beschert. Oder uns. Einblicke bekommen Sie gleich.

0: Rausgekommen in diesem Jahr, die Viola-Konzerte aus Berlin sozusagen, Viola-Konzertos von Berlin, Johannes Prahm Sola mit seinem Ensemble Diderot, und da ist auch dieses Stück drauf, das war der dritte Satz aus dem Viola-Konzert von Markus Heinrich Graue, 9.14 Uhr, gleich Viertel 10. Der US-amerikanische Künstler Andy Warhol gilt als Ikone der Pop-Art. Er ist vor allem mit seinen bunten Darstellungen von Alltagsgegenständen bekannt geworden, aber auch durch seine Porträts. Und eines davon ist kurz vor seinem Tod im Jahr 1987 entstanden, darauf zu sehen Ludwig van Beethoven, nach dem historischen Porträt von Josef Karl Stieler. Das Original hängt im Bonner Beethovenhaus, wo jetzt eine neue Sonderausstellung eröffnet worden ist. Beethoven bei Warhol heißt sie. Anlass ist der 40. Todestag Warhols und der 200. Todestag Beethovens im kommenden Jahr. Jan Ritterstedt hat sich die neue Ausstellung angeschaut.
1: Viermal das grimmige Gesicht Beethovens, jedes Mal in neue, knallige Farben getaucht. Um diese berühmte Porträtserie von Andy Warhol kreist die neue Sonderausstellung.
2: Das ist ein Thema, das eigentlich in der Beethoven-Welt und in der Beethoven-Literatur durchaus eine Rolle spielt, aber in der Warhol-Literatur und Warhol-Forschung bis jetzt nur wenig beachtet worden ist.
1: Erzählt mir die Kunsthistorikerin Silke Bettermann vom Bonner Beethovenhaus.
2: Und deswegen

0: Kamen wir dann auf den Punkt, dass wir gesagt haben, okay, jetzt gibt es so viel, dann wühlen wir mal.
1: Und das Wühlen hat sich gelohnt. Gleich im ersten Raum fallen mir die drei großen Siebdrucke an der Wand auf. Sie zeigen genau denselben Beethoven wie die berühmte Serie, aber die Kombination der Farben ist anders.
0: Links die ersten vier, das sind Probedrucke. Und da sieht man, wie unterschiedlich die Farbgebung war, wie die experimentiert haben. Mal ist Beethovens Gesicht grün, dann sind Gesicht und Hände in so einem Pinkton gefasst, dann gibt es mal ein gelbes Gesicht und grüne Haare. Also es war wirklich eine experimentierfreudige Arbeit. Da sind 72 Stück entstanden.
1: Kaum einer davon ist jemals in der Öffentlichkeit ausgestellt worden. Viele Exemplare bis heute unauffindbar. Genauso selten sind auch die Zeichnungen Warhols zu sehen. Die hat er im Vorfeld seiner Beethoven-Porträts angefertigt, meist nach Postkartenvorlagen.
0: Darauf sind wir besonders stolz. Das sind zwei große Zeichnungen vom Beethoven-Denkmal vom Münsterplatz, also von Ernst Julius Haenel, zu sehen. Und was Sie hier auf dieser Seite sehen, das ist eine von mehreren großen Zeichnungen, die Warhol auch angefertigt hat, nach einer Marmorbüste von Johann Baptist Schreiner.
1: Ab 1979 hat sich Andy Warhol in seiner Factory in Manhattan mit dem Thema Beethoven beschäftigt. Auftraggeber ist der Bonner Galerist Hermann Wünsche gewesen. Der hatte den Künstler gleich mehrfach in seine Heimatstadt eingeladen. Von diesen Begegnungen zeugen in der Ausstellung mehrere originale Polaroid-Fotos aus den frühen 1980er Jahren.
0: Und die zeigen Warhol und Wünsche, Sie können hier die beiden sehen, mit einer Beethoven-Büste. Und diese Beethoven-Büste befand sich in der Factory. Also die haben auch ganz schön rumposiert und Blödsinn gemacht. Also man sieht, dass es ein sehr intensives und nettes Verhältnis zwischen den beiden war.
1: Durch den Vorraum des historischen Beethoven-Hauses betreten wir den Vortragsraum. Am hinteren Ende erblicke ich aus der Distanz wieder einen Beethoven bei Warhol. Schnell bittet mich Silke Wettermann, einmal näher heranzugehen und auf die Details des Bildes zu achten.
0: Also Sie sehen, das Ganze ist auf einer Leinwand gedruckt und auf der Leinwand ist auch ein grauer Unterbereich noch mit wahrscheinlich sogar gemalt oder aufgewalzt worden. Und dadurch wird die Farbe hier ganz besonders klar und prägnant und glänzt so. Oben an dem Schwarz kann man das so wunderbar sehen, wie glatt und geschlossen die Farbfläche ist und wie schön das in seiner Wirkung ist.
1: Jetzt bekomme ich nochmal einen ganz neuen Blick auf Warhols Beethoven-Porträts. Der Künstler hat das Autograph der Mondscheinsonate über Beethovens Gesicht gelegt und auch die Noten farbig unterschiedlich gestaltet. Ein echter Geniestreich.
0: Und wenn man es jetzt von der Geschichte der Beethoven-Darstellungen her einordnet, dann ist das Besondere dabei, dass man eigentlich durch das Werk, durch die Komposition auf den Komponisten schaut. Und das ist eine geniale Idee von Warhol gewesen, der versucht, Beethoven mit seinen Noten zu verbinden oder mit seinen Kompositionen.
1: Es ist unklar, ob Andy Warhol Beethovens Musik gemocht oder gekannt hat. Er hat aber eine intensive Beziehung zur Popmusik der 1960er und 70er Jahre gehabt. Davon zeugt etwa eine ganze Wand voller Schallplattencover, die Warhol selbst gestaltet hat. Sie hängen bei dieser Sonderausstellung im sogenannten Musikzimmer des Beethovenhauses.
0: Also man kann sich im Prinzip hierher setzen und anhand der LPs ablesen, wie sich Warhols Stil entwickelt hat. Und das ist eigentlich die Idee dahinter gewesen, weil wir können ja nicht nur Beethoven zeigen, sondern es soll ja auch ein bisschen über Warhol erzählt werden anhand der Exponate.
1: Warhol hat immerhin noch eine ganze Reihe weiterer Siebdruckporträts geschaffen, von Marilyn Monroe etwa, von Friedrich dem Großen und Mao Zedong. Bei Warhols erstem Besuch in der damaligen Bundeshauptstadt Bonn im Jahr 1976 hat er sogar den Bundeskanzler Willy Brandt abgebildet. Dessen Porträt hängt in der sogenannten Schatzkammer des Beethovenhauses. Es geht ein paar Treppenstufen runter in den Keller.
0: Wenn Sie da genau hinschauen, sehen Sie, dass da Pinselstriche sind. Das ist also ein Siebdruck, der fotomechanisch hergestellt wurde, wie so ein Zeitungsbild. Das sieht man ja auch ganz deutlich. Und der dann in großen Partien per Hand mit dem Pinsel übermalt worden ist. Das ist der Anfang der Art, wie sich Warhol mit seinen Porträts auseinandergesetzt hat.
1: Ich finde es echt spannend, wie viel ich in dieser Ausstellung über Andy Warhol, seine Porträtkunst, die Entwicklung seiner Kunst und seinen Weg zu seinem berühmten Beethoven-Portfolio erfahre. Und das Schöne dabei, auch in der Dauerausstellung des Beethoven-Hauses finden sich bewusst platzierte Warhol-Kunstwerke wieder. Es gibt hier also sowohl für Beethoven wie auch für Warhol-Fans jede Menge Neues und Kurioses zu entdecken.
2: Ja, kurios vor allem ist die Frage, ob er Beethovens Musik gekannt hat. Aber ich gehe mal schwer von aus, wahrscheinlich wenigstens die fünfte. Jan Ritterstedt, über die Sonderausstellung Beethoven bei Warhol im Bonner Beethovenhaus zu sehen ist die bis zum 5. April nächsten Jahres.

War sozusagen eine kleine neapolitanische Ecke hier bei MDR Klassik am Morgen. Erst eine Tarantella und jetzt ein neapolitanisches Lied hier gebracht von E. Pomodoro. Kurz vor halb zehn, Musik von Joseph Bologne, französischer Geiger gewesen, Dirigent und Komponist, 18. Jahrhundert. Und er war auch Athlet und Fechter und während der Französischen Revolution Kommandeur. Also ist eine spannende Mischung.

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0: Der Meiningen ist immer noch nicht zweistellig. 9 Grad dort und stark bewölkt. Ansonsten eher nur weniger Wolken am Himmel. Chemnitz und Erfurt meldet dazu 13 Grad. Und die meisten haben sie ja 14 eingeschossen. Dresden, Eisenach, Halle, Leipzig und Magdeburg. Im Süden und Osten heute häufig Sonne, sonst mehr Wolken, vereinzelt auch Schauer. Windig auf jeden Fall bei 19 bis 23 Grad. In der Nacht im Norden aufkommender Regen, 17 bis 9 Grad. Und morgen geht es dann eher ungemütlich los. Mit Wolken, Regen und Wind, später soll es aufheitern, bei 17 bis 21 Grad. Und der MDR-Verkehrsdienst hat immerhin 2 Meldungen. A9 Richtung München, zwischen Dessau Ost und Dessau Süd Behinderungen nach Unfall und Vorsicht auf der A71 Richtung Sangerhausen. Zwischen Meiningen Nord und Dreieck Suhl ist wegen eines Feuerwehreinsatzes nur eine Spur frei. Hier ist Öl auf der Fahrbahn.
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Das war ein Stückchen aus der Sinfonie in Fis-Moll von Dora Pejacevic, kroatische Komponistin gewesen. Also der dritte Satz war das. Tja, und die Staatskapelle Weimar hat unter Ivan Repušić dieses Jahr das komplette symphonische Werk von ihr eingespielt. 9:09. Ja, was ist die spektakulärste Leiche der Archäologie? Ist es Tutanchamun oder die Moorleiche von Windebü oder doch eher Ötzi, der Mann aus den Alpen? Heute vor 35 Jahren wurde der Fund aus der Bronzezeit entdeckt. Wir kommen gleich dazu.

0: Musik von Camaria von Weber, gleich 9:45.
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0: Ja, jetzt merke ich gerade, der steht hier gar nicht drin, den werden wir erstmal besorgen und spielen so lange noch Musik.

0: Les Barricades, mysteriös von François Couperin. Und jetzt haben wir auch den Blick in die Geschichte gefunden. Er ist älter als die Pyramiden von Gizeh und Stonehenge und gehört dennoch zu den bekanntesten Berühmtheiten unserer Zeit, Ötzi. Vor genau 35 Jahren stolperte ein Bergsteiger-Ehepaar in den Ötztaler Alpen über diesen Jahrhundertfund. Und plötzlich hatte die Archäologie ein Gesicht und eine Stimme aus der Steinzeit bzw. Bronzezeit. Hartmut Schade lenkt heute unseren Blick in die Geschichte auf dieses Ereignis.
1: Der Klimawandel bringt einen Mord ans Tageslicht. Doch davon ahnen die beiden Wanderer nichts, die in einer Gletschermulde nahe des Thiesenjochs einen Körper im nicht mehr ewigen Eis erblicken. Ein vor 20, 30 Jahren verunglückter Bergsteiger, vermuten sie. Der zufällig vorbeikommende Reinhold Messner interpretiert den Fund ganz anders.
2: Aufgrund des Steinbeils und dem Zeug, das da oben herum lag, die Handschuhe aus Birkenrinde mit Gras ausgestopft, ähnlich wie es die Lappen tragen, hat mich zur spontanen Äußerung gebracht, das ist Übergang Steinzeit, Eisenzeit, also Bronzezeit.
1: Allerdings hört niemand auf Messner. Im Glauben, einen kriegstoten oder vor wenigen Jahrzehnten verunglückten Bergwanderer vor sich zu haben, kommen keine Archäologen, sondern Bestatter und Gerichtsmediziner, die den Toten mit Presslufthammern aus dem Eis herausschlagen, ihm dabei die rechte Hüfte zertrümmern. Weil der Tote nicht in den Sarg passt, wird ihm ein Arm gebrochen. Doch die Innsbrucker Gerichtsmediziner erkennen schnell, Messner hat recht, der Tote ist mehrere tausend Jahre alt.
3: Es war für uns völlig klar, dass wir diese Mumie nicht im üblichen gerichtsmedizinischen Sinne obduzieren können,
1: sagt Konrad Spindler, Professor für Ur- und Frühgeschichte an der Uni Innsbruck, der mit seinen Arbeiten den Startschuss zu umfangreichen Forschungen an der Gletschermumie gibt. Heute weiß man, dass Ötzi wenige Stunden vor seinem Tod fettreiches Steinbockfleisch mit Emmer und Einkorn aß, dass er an Fußpilz, Flöhen und Borreliose litt, Arthrose hatte, völlig verrußte Lungen und viel Arsen im Körper.
3: Und das lässt die Frage aufwerfen, ob der Mann auch etwas mit Metallverhüttung, also mit Kupfergewinnung, zu tun gehabt hat. Es ist ohne weiteres denkbar, dass er etwa im Winter, wenn er in seinem Heimatdorf weilte, dort an dem Herstellen von Kupfergeräten beteiligt gewesen ist.
1: Ein damals sehr kostbares Kupferbeil trägt er bei sich. Dazu Pfeil und Bogen, Pfeilspitzen und Birkenteer. Die Ledergamaschen sind aus feinem Rehleder gefertigt, das Wams modisch aus verschiedenen hellen und dunklen Lederstreifen genäht. Ein aufwendig geflochtener Grasumhang wärmt ihn. Konrad Spindler meint:
4: Ich bin der festen Überzeugung, dass der Mann eine Spezialkleidung getragen hat. Diese Kleidung ist speziell für den Aufenthalt im Hochgebirge angefertigt worden. In allen Einzelheiten, die Pelzkleidung zum Beispiel, das Ausfüttern der Schuhe mit Heu.
1: Das modische Outdoor-Prinzip des Zwiebelschalen-Looks ist Ötzi schon bekannt. Und er stirbt auch nicht an Kälte.
5: Er ist das Opfer eines gewaltsamen Todes. Wir können mit einer Sicherheit grenzender Wahrscheinlichkeit behaupten, dass die Todesursache die Gewebsschädigungen sind, die mit dem Pfeilschuss in Verbindung stehen.
1: Meint Eduard Egarder Wiegel, der 2001 bei Röntgenaufnahmen die Pfeilspitze in der Schulter entdeckt hat. Und damit wird aus dem Toten aus dem Eis ein Mordfall. 3 Tage vor seinem Tod hat er Schnittwunden an der Hand erlitten. Unfall oder Kampf? Ist er vor seinem Verfolger ins Hochgebirge geflohen und hat ihn dieser heimtückisch von hinten ermordet? Fragen über Fragen, die Ötzi zum spannendsten Fall der Archäologie machen.
0: Heute, vor 35 Jahren, wurde Ötzi in den Ötztaler Alpen entdeckt. Das war Hartmut Schade mit unserem heutigen Blick in die Geschichte.

Lauten Kompanie war das mit einem Lied von John Dowland. Ja, da kann man zwei Versionen empfehlen, die von John Potter vom Hilliard Ensemble und auch die Version von Sting. Also ist zuerst etwas ungewöhnlich, etwas sperrig, aber wenn man Sting mag. Die Musik für diesen Samstagmorgen hier bei MDR Klassik, die hat Alexander Gosch ausgesucht. Mein Name ist Annette Mautner, ich wünsche ein feines Wochenende und in das walzern wir uns jetzt anständig hinein.

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4: Um 10 Uhr mit Björn Sieverding. Wirtschaftsexperten sind uneins über die Wirkung der vorgeschlagenen Maßnahmen zur Spritpreisentlastung. Der Präsident des IFO-Instituts, Clemens Fuest, kritisiert in der Bild-Zeitung den angekündigten Tankrabatt von 17 Cent je Liter. Das sei viel Staatsgeld. Besser wäre eine höhere Kilometerpauschale für Fernpendler gewesen. Lob kommt von Konjunkturforscher Sebastian Dulin. Er erklärte, auch Spediteure würden entlastet, hohe Transportkosten müssten nicht auf Lebensmittelpreise draufgeschlagen werden. Die Bundesregierung will den Tankrabatt später durch einen Spritpreisdeckel ergänzen. US-Präsident Donald Trump hat das neue Sanktionspaket der USA gegen Russland unterzeichnet und damit in Kraft gesetzt. Es war am Mittwoch vom Kongress beschlossen worden. Demnach wird Russlands Präsident Wladimir Putin mit einem Einreiseverbot in die USA belegt. Das Vermögen von russischen Militärs und Banken wird eingefroren. Zudem kann Trump US-Importe aus Russland sowie China und Indien mit Sonderzöllen belegen. Letztere beziehen Rohöl und Erdgas aus Russland. UN-Generalsekretär Antonio Guterres hat die USA, China und Europa zu gemeinsamen Regeln für künstliche Intelligenz aufgerufen. Guterres sagte dem Redaktionsnetzwerk Deutschland, es brauche verbindliche Leitplanken und einen intensiven Dialog. Zugleich warnte er vor einem Wettlauf der Supermächte. Die Entwicklung von KI müsse kontrolliert und sicher gestaltet werden. In Thüringen werden Lehrkräfte zunehmend unfreiwillig zu Akteuren in sozialen Medien. Der Landeslehrerverband bestätigte dem MDR, es werde heimlich gefilmt und der Inhalt dann insbesondere über TikTok verbreitet. Verbandchef Tim Reukauf sagte, manche Aufnahmen seien lustig gemeint, andere seien herabwürdigend. Genaue Zahlen nannte der Lehrerverband nicht und sprach stattdessen von einer hohen Dunkelziffer. Er rät Betroffenen, solche Vorfälle zu dokumentieren. Schulen müssten Orte des Respekts sein, mit klaren Regeln und einer starken Medienbildung. In der Dresdner Gemäldegalerie Alte Meister öffnet zur Stunde eine Ausstellung mit Werken des italienischen Malers Correggio. Es ist die erste Retrospektive zu dem Künstler außerhalb Italiens. Der um 1489 geborene Italiener zählt zu den bedeutendsten Künstlern seiner Zeit. Leihgaben kommen unter anderem aus dem Prado in Madrid, dem Louvre in Paris und den Uffizien in Florenz. Die Ausstellung ist bis Anfang Januar zu sehen. Das waren die Nachrichten. Das Wetter mit den Temperaturen: Brocken, bedeckt und Nebel 7 Grad. Chemnitz wolkenlos 13, Dresden leicht bewölkt 14 Grad, Eisenach stark bewölkt 14. Erfurt bedeckt 13 Grad, Fichtelberg fast wolkenlos 7. Gera wolkig 13 Grad, Görlitz leicht bewölkt 14, Halle 14 Grad, Leipzig wolkig 14, Magdeburg bedeckt nach Regen 14 Grad und Meiningen stark bewölkt 9 Grad. Heute im Süden und Osten häufig Sonne, sonst mehr Wolken, vereinzelt Schauer, 19 bis 23 Grad und windig. In der Nacht dann im Norden aufkommender Regen, 17 bis 9 Grad, morgen Wolken, Regen, Wind, später Aufheiterungen, 17 bis 21 Grad. MDR-Verkehrsdienst, Vorsicht auf der A4 Frankfurt-Dresden. Zwischen dem Kreuz Erfurt und Erfurt-Ost laufen zwei Hunde auf der Fahrbahn. A9 Richtung München zwischen Dessau-Ost und Dessau-Süd, Behinderungen nach einem Unfall. Vorsicht auf der Straße zwischen Ilmenau-Wimbach und Langewiesen. Behinderungen durch verschmutzte Fahrbahn. Hier ist Gülle ausgelaufen. Und im Erzgebirgskreis ist die Straße zwischen Waldkirchen und Börnichen nach einem Unfall gesperrt. Geblitzt wird auf der A2 Richtung Berlin zwischen Alleringhersleben und Eilsleben, auf der A14 Richtung Magdeburg zwischen Halle-Trotha und Lübbejün und auf der A14 Richtung Schwerin zwischen Wolmirstedt und Kolbitz. Soweit der MDR-Verkehrsdienst. Die Zeit 10.04 Uhr.
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1: Um 11 Uhr mit Frank Thomas. Wirtschaftsexperten sind uneins über die Wirkung der vorgeschlagenen Maßnahmen zur Spritpreisentlastung. Der Präsident des IFO-Instituts Clemens Füst kritisierte in der Bild-Zeitung den angekündigten Tankrabatt von 17 Cent je Liter. Besser wäre eine höhere Kilometerpauschale für Fernpendler gewesen. Lob kommt von Konjunkturforscher Sebastian Dulin. Er erklärte, auch Spediteure würden entlastet. Hohe Transportkosten müssten nicht auf Lebensmittelpreise draufgeschlagen werden. Die Bundesregierung will den Tankrabatt später durch einen Spritpreisdeckel ergänzen. Die neuen Asylregeln in der Europäischen Union haben die Verfahren vieler Antragsteller in Deutschland beschleunigt. Das teilte die Bundesregierung auf Anfrage der Linke mit. Demnach gab es seit Inkrafttreten der Asylreform Mitte Juni mehr als 2000 Schnellverfahren innerhalb eines Monats. Die Asylprüfung darf nach den neuen Regeln nicht länger als 3 Monate dauern. Herkunftsländer mit hoher Schutzquote sind der Bundesregierung zufolge derzeit Myanmar, Eritrea, Afghanistan und die Palästinensergebiete. US-Präsident Donald Trump hat das neue Sanktionspaket der USA gegen Russland unterzeichnet und damit in Kraft gesetzt. Er war am Mittwoch vom Kongress beschlossen worden. Demnach wird Russlands Präsident Wladimir Putin mit einem Einreiseverbot in die USA belegt. Das Vermögen von russischen Militärs und Banken wird eingefroren. Zudem kann Trump US-Importe aus Russland sowie China und Indien mit Sonderzöllen belegen. Letztere beziehen Rohöl und Erdgas aus Russland. In Thüringen werden Lehrkräfte zunehmend unfreiwillig zu Akteuren in sozialen Medien. Der Landeslehrerverband bestätigte dem MDR, es werde heimlich gefilmt und der Inhalt dann insbesondere über TikTok verbreitet. Verbandschef Tim Reukauf sagte, manche Aufnahmen seien lustig gemeint, andere seien herabwürdigend. Genaue Zahlen nannte der Lehrerverband nicht und sprach stattdessen von einer hohen Dunkelziffer. Er rät Betroffenen, solche Vorfälle zu dokumentieren. In Halle beginnt zur Stunde eine Veranstaltung zum Dank an Organspender. Die Deutsche Stiftung Organtransplantation hat dazu in die Händelhalle eingeladen. Den Angaben zufolge sollen anschließend auf der Seliner Halbinsel Erinnerungsbäume gepflanzt werden. Der Stiftung zufolge haben im vergangenen Jahr 985 Menschen in Deutschland nach ihrem Tod ein Organ gespendet. Mehr als 8200 Menschen standen zu Jahresbeginn noch auf der Warteliste. Die meisten brauchten eine Niere. Das waren die Nachrichten. Das Wetter, die Temperaturen. Brockennebel 7 Grad, leicht bewölkt, Chemnitz 16, Dresden 17 Grad. Bedeckt in Eisenach 15, Erfurt 16 Grad. Fichtelberg leicht bewölkt 10 Grad. Gera wolkig, Görlitz leicht bewölkt, Halle nach Regen bei jeweils 16 Grad. Leipzig wolkig 17, Magdeburg bedeckt 16, Meiningen stark bewölkt 12 Grad. Heute von Südthüringen bis Ostsachsen häufig Sonne, sonst zeitweise mehr Wolken, vereinzelt Schauer, 19 bis 23 Grad. Auflebender am Nachmittag stark böiger Südwestwind. In der Nacht wechselnd bewölkt, im Verlauf im Norden Sachsen-Anhalts Regen, 17 bis 9 Grad. Morgen Wolken, zeitweise Regen, später Übergang zu wechselnder Bewölkung mit Aufheiterungen und Schauern, 17 bis 21 Grad, stark böiger Westwind. Montag vereinzelt Schauer und etwas kühler. MDR-Verkehrsdienst A9 Richtung München zwischen Dessau-Ost und Dessau-Süd, Stau nach Unfall, 15 Minuten Verzögerung. A72 Richtung Leipzig zwischen Stolberg-Nord und Chemnitz-Rottluff, Unfall und Stau. Auf der Strecke Ilmenau, Wümbach und Langewiesen Behinderungen durch verschmutzte Fahrbahn. Im Erzgebirgskreis ist die Strecke Waldkirchen-Börnichen nach einem Unfall gesperrt. Geblitzt wird auf der A2 Richtung Berlin zwischen Burg-Ost und Thesen, der A14 Richtung Magdeburg zwischen Halle-Trotha und Löbejün und im weiteren Verlauf Richtung Schwerin zwischen Wolmerstedt und Kolbitz. Soweit der MDR-Verkehrsdienst, 11.04 Uhr.
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4: Um 12 Uhr mit Frank Thomas. Der Bund für Umwelt- und Naturschutz in Deutschland hat die geplante Neuauflage des Tankrabatts scharf kritisiert. Besser wäre ein Mobilitäts- oder Klimageld mit einer Pro-Kopf-Auszahlung gewesen. Ein pauschaler Rabatt entlastet einkommensstarke Haushalte mit hohen Spritverbräuchen vergleichsweise stärker. Unterstützung bekommt die Bundesregierung vom Bauernverband. Präsident Joachim Ruckwitz sagte, es sei richtig, die Energiesteuer kurzfristig zu senken. Der geplante Tankrabatt soll Benzin und Diesel bis Jahresende um 17 Cent pro Liter verbilligen und mit einem Spritpreisdeckel verbunden werden. Die neuen Asylregeln in der Europäischen Union haben die Verfahren vieler Antragsteller in Deutschland beschleunigt, das teilte die Bundesregierung auf Anfrage der Linke mit. Demnach gab es seit Inkrafttreten der Asylreform Mitte Juni mehr als 2000 Schnellverfahren innerhalb eines Monats. Die Asylprüfung darf nach den neuen Regeln nicht länger als 3 Monate dauern. Herkunftsländer mit hoher Schutzquote sind der Bundesregierung zufolge derzeit Myanmar, Eritrea, Afghanistan und die Palästinensergebiete. In Thüringen werden Lehrkräfte zunehmend unfreiwillig zu Akteuren in sozialen Medien. Der Landeslehrerverband bestätigte dem MDR, es werde heimlich gefilmt und der Inhalt dann insbesondere über TikTok verbreitet. Verbandschef Tim Reukauf sagte, manche Aufnahmen seien lustig gemeint, andere seien herabwürdigend. Genaue Zahlen nannte der Lehrerverband nicht und sprach stattdessen von einer hohen Dunkelziffer. Er rät Betroffenen, solche Vorfälle zu dokumentieren. In der Dresdner Gemäldegalerie Alte Meister hat am Vormittag eine Ausstellung mit Werken des italienischen Malers Correggio eröffnet. Es ist die erste Retrospektive zu dem Künstler außerhalb Italiens. Der um 1489 geborene Italiener zählt zu den bedeutendsten Künstlern einer Zeit. Leihgaben kommen unter anderem aus dem Prado in Madrid, dem Louvre in Paris und den Uffizien in Florenz. Die Ausstellung ist bis Anfang Januar zu sehen. Auf der Theresienwiese in München beginnt zur Stunde das 191. Oktoberfest. Punkt 12 Uhr stach der neue Oberbürgermeister Dominik Krause von den Grünen das erste Bierfass an. Das größte Volksfest verbindet Festzelte sowie mehr als 100 Fahrgeschäfte und Buden. Insgesamt werden bis zu 7 Millionen Besucher erwartet. Aus Sicherheitsgründen sind Messer- und Drohnenüberflüge verboten. Das waren die Nachrichten. Das Wetter. Die Temperaturen: Brockennebel 7 Grad, leicht bewölkt in Chemnitz 16, Dresden 19 Grad. Bedeckt in Eisenach 15, Erfurt 17, Fichtelberg 11 und Gera 17 Grad. Görlitz heiter 18 Grad, Halle leichter Regen 16 Grad, Leipzig bedeckt, Magdeburg stark bewölkt, jeweils 17 Grad und Meiningen stark bewölkt 15 Grad. Nachmittags teils dichtere Wolken mit freundlichen Abschnitten, auch sonnig, insgesamt trocken, 19 bis 23 Grad. Teils Stadtböge, Südwestwind, im Oberharz stürmisch. In der Nacht wechselnd bewölkt, im Verlauf im Norden Sachsen-Anhalts dann erster Regen, 17 bis 13, im Bergland bis 8 Grad. Morgen bewölkt, durchziehender Regen, dann Übergang zu wechselnder Bewölkung mit Aufheiterungen und nur noch einzelne Schauer, 17 bis 21 Grad, stark böiger Westwind. Am Montag vereinzelt Schauer und etwas kühler als bisher. MDR-Verkehrsdienst A4 Richtung Frankfurt, Zwischenstadt Roda und Jena Zentrum, Stau, 10 Minuten Verzögerung. A9 Richtung München, zwischen Dessau-Ost und Dessau-Süd, geräumte Unfallstelle, noch stockender Verkehr. A72 Richtung Leipzig, zwischen Stolberg-Nord und Chemnitz-Rottluff, Stau nach Unfall, 30 Minuten dauert es hier länger. B170 zwischen Innenstadt Dresden und A17 Auffahrt Dresden-Südvorstadt liegen Müllsäcke. Im Erzgebirgskreis ist die Straße Waldkirchen-Börnichen nach einem Unfall gesperrt und geblitzt wird auf der A2 Richtung Berlin zwischen Burgost und Thesen, A14 Richtung Magdeburg zwischen Halle-Trotha und Lübbe-Jün und im weiteren Verlauf dann Richtung Schwerin zwischen Wolmirstedt und Kolbitz. Soweit der MDR-Verkehrsdienst, 12.04 Uhr.
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2: Um 13 Uhr mit Frank Thomas. Der Bund für Umwelt und Naturschutz in Deutschland hat die geplante Neuauflage des Tankrabatts scharf kritisiert. Besser wäre ein Mobilitäts- oder Klimageld mit einer Pro-Kopf-Auszahlung gewesen. Ein pauschaler Rabatt entlaste einkommensstarke Haushalte mit hohen Spritverbräuchen vergleichsweise stärker. Unterstützung bekommt die Bundesregierung vom Bauernverband. Präsident Joachim Ruckwied sagte, es sei richtig, die Energiesteuer kurzfristig zu senken. Der geplante Tankrabatt soll Benzin und Diesel bis Jahresende um 17 Cent pro Liter verbilligen und mit einem Spritpreisdeckel verbunden werden. Die neuen Asylregeln in der Europäischen Union haben die Verfahren vieler Antragsteller in Deutschland beschleunigt. Das teilte die Bundesregierung auf Anfrage der Linken mit. Demnach gab es seit Inkrafttreten der Asylreform Mitte Juni mehr als 2000 Schnellverfahren innerhalb eines Monats. Die Asylprüfung darf nach den neuen Regeln nicht länger als 3 Monate dauern. Herkunftsländer mit hoher Schutzquote sind der Bundesregierung zufolge derzeit Myanmar, Eritrea, Afghanistan und die Palästinensergebiete. Grönlands Regierungschef Jens Frederik Nielsen hat das von US-Präsident Donald Trump bekanntgegebene Abkommen über die Arktisinsel begrüßt. Nielsen erklärte, die Vereinbarung erkenne Grönlands Interessen an, gleichzeitig stärke es seine Sicherheit. Differenzen gibt es über die konkrete Ausgestaltung. Trump hatte erklärt, das Abkommen sichere den USA die dauerhafte Kontrolle über die Sicherheit und alle anderen Belange in Grönland zu. Weder die grönländische noch die dänische Regierung bestätigten diese Darstellung. Der Automobilzulieferer Powertrain in Nordhausen hat weitere Mitarbeiter eingestellt. Wie der Geschäftsführer dem MDR sagte, wurden 59 neue Arbeitsverträge geschlossen. Damit sei man aber noch nicht am Ziel. Im Mai hatte das Unternehmen angekündigt, wegen der guten Auftragslage bis zum 3. Quartal rund 100 zusätzliche Beschäftigte einzustellen. Powertrain stellt unter anderem Kurbelwellen her. Der Betrieb rechne trotz des Umstiegs auf E-Mobilität auch künftig mit ausreichender Nachfrage. Auf der Theresienwiese in München hat das 191. Oktoberfest begonnen. Punkt 12 Uhr stach der neue Oberbürgermeister Dominik Krause von den Grünen das erste Bierfass an. Das weltweit größte Volksfest verbindet Festzelte sowie mehr als 100 Fahrgeschäfte und Buden. Insgesamt werden bis zu 7 Millionen Besucher erwartet. Aus Sicherheitsgründen sind Messer- und Drohnenüberflüge verboten. Das waren die Nachrichten. Das Wetter, die Temperaturen, Brocken, Nebel 8 Grad, leicht bewölkt, Chemnitz 17, Dresden 20 Grad. Bedeckt in Eisenach und Erfurt jeweils 17 Grad, Fichtelberg leicht bewölkt 13 Grad. Gera bedeckt 18, Görlitz leicht bewölkt 19 Grad, bedeckt in Halle 17, Leipzig 19, Magdeburg ebenfalls 19 Grad, Meiningen bedeckt bei 15 Grad. Am Nachmittag neben teils dichteren Wolken, freundliche Abschnitte mit Sonne, insgesamt trocken, 19 bis 23 Grad, teils stark böiger Südwestwind, im Oberharz stürmisch. Nachts wechselnd bewölkt, im Verlauf im Norden Sachsen-Anhalts erster Regen, 17 bis 13, im Bergland bis 8 Grad. Morgen bewölkt, durchziehender Regen, dann Übergang zu wechselnder Bewölkung mit Aufheiterungen, nur noch einzelne Schauer, 17 bis 21 Grad, stark böiger Westwind. Montag vereinzelt Schauer, etwas kühler. MDR Verkehrsdienst A72 Richtung Leipzig zwischen Stolberg Nord und Chemnitz-Rottluff. Unfall, Stau, 30 Minuten Verzögerung. Geblitzt wird auf der A2 Richtung Berlin zwischen Burg Ost und Thesen, der A14 Richtung Magdeburg zwischen Halle-Trotha und Löbejün und A14 Richtung Schwerin zwischen Wolmirstedt und Kolbitz. Soweit der MDR Verkehrsdienst, 13.04 Uhr.
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1: Um 14 Uhr mit Frank Thomas. Der Bund für Umwelt und Naturschutz in Deutschland hat die geplante Neuauflage des Tankrabatts scharf kritisiert. Besser wäre ein Mobilitäts- oder Klimageld mit einer Pro-Kopf-Auszahlung gewesen. Ein pauschaler Rabatt entlaste einkommensstarke Haushalte mit hohen Spritverbräuchen vergleichsweise stärker. Unterstützung bekommt die Bundesregierung vom Bauernverband. Präsident Joachim Ruckwitz sagte, es sei richtig, die Energiesteuer kurzfristig zu senken. Der geplante Tankrabatt soll Benzin und Diesel bis Jahresende um 17 Cent pro Liter verbilligen und mit einem Spritpreisdeckel verbunden werden. Grönlands Regierungschef Jens Frederik Nielsen hat das von US-Präsident Donald Trump bekannt gegebene Abkommen über die Arktisinsel begrüßt. Nielsen erklärte, die Vereinbarung erkenne Grönlands Interessen an. Gleichzeitig stärke es seine Sicherheit. Differenzen gibt es über die konkrete Ausgestaltung. Trump hatte erklärt, das Abkommen sichere den USA die dauerhafte Kontrolle über die Sicherheit und alle anderen Belange in Grönland zu. Weder die grönländische noch die dänische Regierung bestätigten diese Darstellung. Im Wahlkampf zum Berliner Abgeordnetenhaus hat die Polizei rund 500 Straftaten registriert. Das waren den Angaben zufolge viermal so viele wie bei der letzten Wahl. Der überwiegende Teil seien Sachbeschädigungen gewesen, es habe aber auch 12 Körperverletzungen gegeben. Der jüngste Vorfall ereignete sich laut Polizei gestern Abend. Dabei wurde ein Wahlkämpfer der Linken in einem Mehrfamilienhaus angegriffen und verletzt. Der Automobilzulieferer Powertrain in Nordhausen hat weitere Mitarbeiter eingestellt. Wie der Geschäftsführer dem MDR sagte, wurden 59 neue Arbeitsverträge unterschrieben. Damit sei man aber noch nicht am Ziel. Im Mai hatte das Unternehmen angekündigt, wegen der guten Auftragslage bis zum dritten Quartal rund 100 zusätzliche Beschäftigte einzustellen. Powertrain stellt unter anderem Kurbelwellen her. In der Chemnitzer Innenstadt haben mehr als 700 Menschen an einem öffentlichen Ballettunterricht teilgenommen. Wie das Theater Chemnitz mitteilte, tanzten sie am Karl-Marx-Monument unter Anleitung von Ballettdirektorin Sabrina Sadowska. Statt klassischer Ballettstangen seien Bauzäune und Absperrgitter zum Einsatz gekommen. Den angestrebten Rekord für die größte Ballettklasse der Welt verpassten die Veranstalter jedoch. Dazu wären mindestens 1800 Personen erforderlich gewesen. Im kommenden Jahr soll ein neuer Versuch unternommen werden. Das waren die Nachrichten. Das Wetter, die Temperaturen. Brockennebel 9 Grad, stark bewölkt, Chemnitz 18, Dresden 20 Grad. Eisenach wolkig, Erfurt bedeckt, jeweils 18 Grad. Fichtelberg leicht bewölkt 14 Grad, Gera bedeckt 18 Grad. Leicht bewölkt in Görlitz 20, Halle 19 Grad, Leipzig stark bewölkt 19, Magdeburg stark bewölkt 20 Grad, Meiningen bedeckt bei 17 Grad. Am Nachmittag neben teils dichteren Wolken freundliche Abschnitte mit Sonne, insgesamt trocken 19 bis 23 Grad, teils stark böiger Südwestwind, im Oberharz stürmisch. In der Nacht unterschiedlich bewölkt, im Verlauf im Norden Sachsen-Anhalts erster Regen, 17 bis 13 im Bergland bis 8 Grad. Morgen bewölkt, durchziehender Regen, später Übergang zu wechselnder Bewölkung mit Aufheiterungen, nur noch einzelne Schauer, 17 bis 21 Grad, stark böiger Westwind. Montag vereinzelt Schauer und etwas kühler. Im Verkehrsdienst A72 Richtung Leipzig zwischen Stolberg Nord und Chemnitz-Rottluff Stau nach Unfall, 20 Minuten Verzögerung. B180, die Ortsdurchfahrt Rositz, ist gesperrt und geblitzt wird auf der A2 Richtung Berlin zwischen Burg Ost und Thesen und der A14 Richtung Schwerin zwischen Wolmerstedt und Kolbitz. Soweit der MDR-Verkehrsdienst, 14:04 Uhr.
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2: Um 16 Uhr mit Frank Thomas. In Sachsen-Anhalt hat Unterrichtsausfall zu Lücken auf fast jedem 10. Schulzeugnis geführt. Wie das Bildungsministerium auf Anfrage der Linke mitteilte, stand bei mehr als 20.000 Schülern statt einer Zensur die Abkürzung NE auf dem Zeugnis. Diese steht für nicht oder nicht ausreichend erteilten Unterricht. Am häufigsten betraf dies den Angaben zufolge die Fächer Musik, Wirtschaft, Ethik und Informatik. Das Bildungsministerium betonte, dass der nicht erteilte Unterrichtsausfall nicht ausschließlich auf Lehrermangel zurückzuführen sei. Es gebe auch organisatorische Gründe. Der geplante Tankrabatt gegen die hohen Spritpreise stößt weiter auf ein unterschiedliches Echo. Der Sozialverband SOVD kritisierte, durch den Rabatt würden auch diejenigen entlastet, die keine Unterstützung benötigten. Grünen-Fraktionschefin Katharina Dröge nannte die Regelung ein teures Geschenk für die Mineralölkonzerne. Sachsens SPD begrüßte hingegen den Rabatt. Landeschef Henning Hohmann sagte, die Maßnahme helfe Pendlern, Familien und Betrieben schnell und unmittelbar. Bund und Länder hatten sich geeinigt, die Steuer auf Diesel und Benzin um 17 Cent pro Liter zu senken. Bei der Parlamentswahl in Russland ist es zu einem Cyberangriff auf das Online-Wahlsystem gekommen. Das berichtet die Nachrichtenagentur Interfax unter Berufung auf die Zentrale Wahlkommission. Diese sprach von einer massiven und anhaltenden Attacke, die Lage sei jedoch unter Kontrolle. Über die Art des Angriffs oder mögliche Urheber wurden keine Angaben gemacht. In Russland sind die Bürger noch bis morgen aufgerufen, eine neue Duma zu wählen. Oppositionelle Parteien sind dabei nicht zugelassen. In der Chemnitzer Innenstadt haben mehr als 700 Menschen an einem öffentlichen Ballettunterricht teilgenommen. Wie das Theater Chemnitz mitteilte, tanzten sie am Karl-Marx-Monument unter Anleitung von Ballettdirektorin Sabrina Sadowska. Statt klassischer Ballettstangen seien Bauzäune und Absperrgitter zum Einsatz gekommen. Den angestrebten Rekord für die größte Ballettklasse der Welt verpassten die Veranstalter jedoch. Dazu wären mindestens 1.800 Menschen erforderlich gewesen. Im kommenden Jahr soll ein neuer Versuch unternommen werden. In der zweiten Fußball-Bundesliga hat der erste FC Nürnberg vorübergehend die Tabellenspitze übernommen. Der Klub setzte sich beim Karlsruher SC mit 1:0 durch. Außerdem spielten Kaiserslautern gegen Braunschweig 1:0 und Kiel gegen Osnabrück 1:1. Das waren die Nachrichten. Das Wetter, die Temperaturen. Brocken, stark bewölkt 10, starke Bewölkung in Chemnitz bei 18 Grad. Dresden bedeckt, Eisenach wolkig, jeweils 20 Grad, Erfurt stark bewölkt 19 Grad. Fichtelberg leichte Bewölkung bei 14 Grad. Gera bedeckt 19, Görlitz stark bewölkt. Halle bedeckt, Leipzig ebenfalls bedeckt bei jeweils 20 Grad. Magdeburg stark bewölkt 21 Grad, Meiningen wolkig 19 Grad. Am Abend nördlich der Börde viele Wolken, sonst meist aufgeheitert und trocken, 16 bis 20 Grad, nachlassender Südwestwind, im Oberharz weiterhin stürmisch. In der Nacht wechselnd bewölkt, im Verlauf im Norden Sachsen-Anhalts Regen, 17 bis 13 im Bergland bis 8 Grad. Morgen bewölkt, durchziehender Regen, später Übergang zu wechselnder Bewölkung mit Aufheiterungen, nur noch einzelne Schauer, 17 bis 21 Grad, stark böiger Westwind. Montag vereinzelt Schauer und etwas kühler. MDR Verkehrsdienst. A9 Richtung Berlin zwischen Bad Berneck-Himmel, Kronenmarkt-Schaugast, Ölspur. B180, die Ortsdurchfahrt Rositz, ist gesperrt und geblitzt wird auf der A2 Richtung Berlin zwischen Burg Ost und Thesen und A14 Richtung Schwerin zwischen Wolmirstedt und Kolbitz. Soweit der MDR Verkehrsdienst, 16.04 Uhr.
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1: Um 17 Uhr mit Kerstin Hoffmann. In Sachsen-Anhalt hat Unterrichtsausfall zu Lücken auf fast jedem 10. Schulzeugnis geführt. Wie das Bildungsministerium auf Anfrage der Linken mitteilte, stand bei mehr als 20.000 Schülern statt einer Zensur die Abkürzung NE auf dem Zeugnis. Diese steht für nicht oder nicht ausreichend erteilten Unterricht. Am häufigsten betraf dies den Angaben zufolge die Fächer Musik, Wirtschaft, Ethik und Informatik. Das Bildungsministerium betonte, dass der nicht erteilte Unterrichtsausfall nicht ausschließlich auf Lehrermangel zurückzuführen sei. Es gebe auch organisatorische Gründe. Die Thüringer Linke will den Druck auf die geschrumpfte Regierungskoalition erhöhen, um eigene Projekte umzusetzen. Fraktionschef Christian Schaft sagte auf einem Landesparteitag in Erfurt, die Linke sei kein billiger Mehrheitsbeschaffer. Kompromisse würden dann mit der Koalition geschlossen, wenn sie zu Verbesserungen für die Menschen im Freistaat führten. Zudem gab der Parteitag als Ziel heraus, bei der nächsten Landtagswahl 2029 wieder stärkste Kraft zu werden. Der geplante Tankrabatt gegen die hohen Spritpreise stößt weiter auf ein unterschiedliches Echo. Der Sozialverband SOVD kritisierte, durch den Rabatt würden auch die entlastet, die keine Unterstützung benötigten. Grünen-Fraktionschefin Katharina Dröge nannte die Regelung ein teures Geschenk für die Mineralölkonzerne. Sachsens SPD begrüßte hingegen den Rabatt. Landeschef Henning Hohmann sagte, die Maßnahme helfe Pendlern, Familien und Betrieben schnell und unmittelbar. Bund und Länder hatten sich geeinigt, die Steuer auf Diesel und Benzin um 17 Cent pro Liter zu senken. In der Chemnitzer Innenstadt haben mehr als 700 Menschen an einem öffentlichen Ballettunterricht teilgenommen. Wie das Theater Chemnitz mitteilte, tanzten sie am Karl-Marx-Monument unter Anleitung von Ballettdirektorin Sabrina Sadowska. Statt klassischer Ballettstangen seien Bauzäune und Absperrgitter zum Einsatz gekommen. Den angestrebten Rekord für die größte Ballettklasse der Welt verpassten die Veranstalter jedoch. Dazu wären mindestens 1.800 Menschen erforderlich gewesen. Im kommenden Jahr soll ein neuer Versuch unternommen werden. In der zweiten Fußball-Bundesliga hat der 1. FC Nürnberg vorübergehend die Tabellenspitze übernommen. Der Klub setzte sich beim Karlsruher SC mit 1:0 durch. Außerdem spielten Kaiserslautern gegen Braunschweig 1:0 und Kiel gegen Osnabrück 1:1. Das waren die Nachrichten. Das Wetter, die Temperaturen von 16 Uhr. Auf dem Brocken stark bewölkt 11 Grad, Chemnitz bedeckt 18, Dresden stark bewölkt 20, Eisenach wolkig 20, Erfurt bedeckt 20, Fichtelberg leicht bewölkt 15, Gera wolkig 20, Görlitz bedeckt 20, Halle meldet 22 Grad, Leipzig bedeckt 20, Magdeburg bedeckt 22 und Meiningen leicht bewölkt 20 Grad. Am Abend im Norden mehr Wolken, sonst verbreitet aufgeheitert und trocken, 16 bis 20 Grad und nachlassender Wind. In der Nacht im Norden aufkommender Regen, 17 bis 8 Grad und morgen Wolken, Regen, Wind und später Aufheiterungen, Temperaturen bis 21 Grad. MDR-Verkehrsdienst. Die A2 Richtung Hannover ist zwischen Wollin und Ceesa nach einem Unfall gesperrt, zurzeit Stau. A13 Richtung Berlin zwischen Großräschen und Karlau befindet sich Öl auf der rechten Fahrspur. Vorsicht auf der A17 Richtung Dresden zwischen Tunnel Altfranken und Dresden-Gorbitz liegt ein Müllsack auf der Fahrbahn. Geblitzt wird auf der A2 Richtung Berlin zwischen Burg Ost und Thesen und auf der A14 Richtung Schwerin zwischen Wolmerstedt und Kollwitz. Soweit der MDR-Verkehrsdienst 17.04 Uhr.

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4: Um 18 Uhr mit Kerstin Hoffmann. In Sachsen-Anhalt hat Unterrichtsausfall zu Lücken auf fast jedem 10. Schulzeugnis geführt. Wie das Bildungsministerium auf Anfrage der Linken mitteilte, stand bei mehr als 20.000 Schülern statt einer Zensur die Abkürzung NE auf dem Zeugnis. Diese steht für nicht oder nicht ausreichend erteilten Unterricht. Am häufigsten betraf dies den Angaben zufolge die Fächer Musik, Wirtschaft, Ethik und Informatik. Das Bildungsministerium betonte, dass der nicht erteilte Unterricht nicht ausschließlich auf Lehrermangel zurückzuführen sei. Es gebe auch organisatorische Gründe. Die Thüringer Linke will den Druck auf die geschrumpfte Regierungskoalition erhöhen, um eigene Projekte umzusetzen. Fraktionschef Christian Schaft sagte auf einem Landesparteitag in Erfurt, die Linke sei kein billiger Mehrheitsbeschaffer. Kompromisse würden dann mit der Koalition geschlossen, wenn sie zu Verbesserungen für die Menschen im Freistaat führten. Der geplante Tankrabatt gegen die hohen Spritpreise stößt weiter auf ein unterschiedliches Echo. Der Sozialverband SOVD kritisierte, durch den Rabatt würden auch die entlastet, die keine Unterstützung benötigten. Grünen-Fraktionschefin Katharina Dröge nannte die Regelung ein teures Geschenk für die Mineralölkonzerne. Sachsens SPD begrüßte hingegen den Rabatt. Landeschef Henning Hohmann sagte, die Maßnahme helfe schnell und unmittelbar. Bund und Länder hatten sich geeinigt, die Steuer auf Diesel und Benzin um 17 Cent pro Liter zu senken. Deutschlands ranghöchster Soldat wird neuer Vorsitzender des NATO-Militärausschusses. Wie das Verteidigungsbündnis mitteilte, wurde Generalinspekteur Carsten Breuer zum Nachfolger des italienischen Admirals Giuseppe Cavo Dragone gewählt. Breuer soll sein Amt im Juli 2027 antreten. Er dankte für das in ihn gesetzte Vertrauen. Breuer sagte, er gehe die neue Aufgabe mit großem Respekt an. Der Vorsitzende des Militärausschusses gilt als einer der einflussreichsten Militärs der NATO. In der Fußball-Bundesliga hat der SC Freiburg seine ersten Punktverluste hinnehmen müssen. Die Breisgauer spielten bei Eintracht Frankfurt 2:2 und haben damit den erneuten Sprung an die Tabellenspitze verpasst. Außerdem spielten Mönchengladbach-Mainz 3:4, Hamburg-Köln 2:1 und Bremen-Augsburg 3:2. In Liga 2 gab es folgende Ergebnisse: Karlsruhe-Nürnberg 0:1, Kaiserslautern-Braunschweig 1:0 und Kiel-Osnabrück 1:1. Das waren die Nachrichten. Das Wetter, die Temperaturen von 17 Uhr. Auf dem Brocken wolkig 11 Grad, Chemnitz stark bewölkt 19, Dresden stark bewölkt 21. Eisenach wolkig 20, Erfurt stark bewölkt 20, Fichtelberg stark bewölkt 13. Gera wolkig 20, Görlitz stark bewölkt 21, Halle meldet 22, Leipzig bedeckt 21, Magdeburg stark bewölkt 22 und Meiningen wolkig 20 Grad. In der Nacht von Norden Bewölkungszunahme und Regen, 17 bis 8 Grad und windig. Morgen südwärts durchziehender Regen, danach Auflockerungen. Temperaturen bis 22 Grad und sehr windig. MDR Verkehrsdienst, A2 Richtung Hannover. Zwischen Wollin und Ceesa Stau wegen eines defekten Fahrzeugs auf der linken Fahrspur. A13 Richtung Berlin, zwischen Großräschen und Kalau befindet sich Öl auf der rechten Fahrspur. Und geblitzt wird auf der A2 Richtung Berlin zwischen Burg Ost und Thesen und auf der A14 Richtung Schwerin zwischen Wolmirstedt und Kolbitz. Soweit der MDR-Verkehrsdienst, 18.04 Uhr.
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1: Um 19 Uhr mit Kerstin Hoffmann. Die deutsche Mineralölindustrie sieht den von der Bundesregierung geplanten Spritpreisdeckel skeptisch. Verbandssprecher Alexander von Gersdorf sagte, die Vorbildländer Belgien und Luxemburg hätten viel kleinere und überschaubarere Märkte als Deutschland mit seinen 14.000 Tankstellen. Und wenn der staatliche Preis falsch gewählt werde, sei am Ende noch die Versorgung gefährdet. Die Bundesregierung hatte gestern beschlossen, spätestens ab Januar einen Preisdeckel nach dem Vorbild Belgiens und Luxemburgs einzuführen. In Sachsen-Anhalt hat Unterrichtsausfall zu Lücken auf fast jedem 10. Schulzeugnis geführt. Wie das Bildungsministerium auf Anfrage der Linken mitteilte, stand bei mehr als 20.000 Schülern statt einer Zensur die Abkürzung NE auf dem Zeugnis. Diese steht für nicht oder nicht ausreichend erteilten Unterricht. Am häufigsten betraf dies den Angaben zufolge die Fächer Musik, Wirtschaft, Ethik und Informatik. Das Bildungsministerium betonte, dass der nicht erteilte Unterricht nicht ausschließlich auf Lehrermangel zurückzuführen sei. Es gebe auch organisatorische Gründe. Die Thüringer Linke will den Druck auf die geschrumpfte Regierungskoalition erhöhen, um eigene Projekte umzusetzen. Fraktionschef Christian Schaft sagte auf einem Landesparteitag in Erfurt, die Linke sei kein billiger Mehrheitsbeschaffer. Kompromisse würden dann mit der Koalition geschlossen, wenn sie zu Verbesserungen für die Menschen im Freistaat führten. Deutschlands ranghöchster Soldat wird neuer Vorsitzender des NATO-Militärausschusses. Wie das Verteidigungsbündnis mitteilte, wurde Generalinspekteur Carsten Breuer zum Nachfolger des italienischen Admirals Giuseppe Cavo Dragone gewählt. Breuer soll sein Amt im Juli 2027 antreten. Er dankte für das in ihn gesetzte Vertrauen. Breuer sagte, er gehe die neue Aufgabe mit großem Respekt an. Der Vorsitzende des Militärausschusses gilt als einer der einflussreichsten Militärs der NATO. In der Fußball-Bundesliga hat der SC Freiburg seine ersten Punktverluste hinnehmen müssen. Die Breisgauer spielten bei Eintracht Frankfurt 2:2 und haben damit den erneuten Sprung an die Tabellenspitze verpasst. Außerdem spielten Mönchengladbach-Mainz 3:4, Hamburg-Köln 2:1 und Bremen-Augsburg 3:2. In Liga 2 gab es folgende Ergebnisse: Karlsruhe-Nürnberg 0:1, Kaiserslautern-Braunschweig 1:0 und Kiel-Osnabrück 1:1. Das waren die Nachrichten. Das Wetter in der Nacht: von Norden Bewölkungszunahme und Regen, 17 bis 8 Grad und windig. Morgen Regen, danach Auflockerungen, Temperaturen bis 22 Grad und sehr windig. Die Zeit, es ist 19.03 Uhr. MDR-Verkehrsdienst, A2 Richtung Hannover, zwischen Wohlin und Ceesa steht ein defektes Fahrzeug. Vorsicht auf der A4 Richtung Frankfurt, zwischen Jena-Göschwitz und Bucha liegen Fahrzeugteile auf der linken Fahrspur. Vorsicht auf der A9 Richtung München, zwischen Rudolfstein und Bergbad Steben liegt ein Betonklotz auf der Fahrbahn. A13 Richtung Berlin, zwischen Großräschen und Kalau befindet sich Öl auf der rechten Fahrspur. A71 Richtung Schweinfurt, zwischen Erfurt-Gispersleben und Erfurt-Bindersleben Behinderungen durch einen defekten LKW. In Leipzig ist die Rackwitzer Straße zwischen am Gotischen Bad und Berliner Straße nach einem Unfall gesperrt und geblitzt wird auf der A2 Richtung Berlin zwischen Burg-Ost und Thesen und auf der A14 Richtung Schwerin zwischen Wolmirstedt und Kolbitz. Soweit der MDR-Verkehrsdienst.
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1: Um 20 Uhr mit Kerstin Hoffmann. Die deutsche Mineralölindustrie sieht den von der Bundesregierung geplanten Spritpreisdeckel skeptisch. Verbandssprecher Alexander von Gersdorf sagte, die Vorbildländer Belgien und Luxemburg hätten viel kleinere und überschaubarere Märkte als Deutschland mit seinen 14.000 Tankstellen. Und wenn der staatliche Preis falsch gewählt werde, sei am Ende noch die Versorgung gefährdet. Die Bundesregierung hatte gestern beschlossen, spätestens ab Januar einen Preisdeckel nach dem Vorbild Belgiens und Luxemburgs einzuführen. In Sachsen-Anhalt hat Unterrichtsausfall zu Lücken auf fast jedem 10. Schulzeugnis geführt. Wie das Bildungsministerium auf Anfrage der Linken mitteilte, stand bei mehr als 20.000 Schülern statt einer Zensur die Abkürzung NE auf dem Zeugnis. Diese steht für nicht oder nicht ausreichend erteilten Unterricht. Am häufigsten betraf dies den Angaben zufolge die Fächer Musik, Wirtschaft, Ethik und Informatik. Das Bildungsministerium betonte, dass der nicht erteilte Unterricht nicht ausschließlich auf Lehrermangel zurückzuführen sei. Es gebe auch organisatorische Gründe. Frankreichs Rechtsaußenpolitikerin Marine Le Pen hat Russland ungewöhnlich scharf kritisiert. Sie erklärte, man werde niemals tolerieren, dass Russland direkt oder indirekt die Politik Frankreichs zu diktieren versuche. Keine Provokation, keine Geheimoperation und keine Destabilisierungsaktion könnten Frankreich dazu bringen, Russland das Erlangen seiner Kriegsziele in der Ukraine zu erleichtern. Le Pen reagierte mit ihrer Äußerung darauf, dass Moskau die Russlandgeschäfte der französischen Warenhauskette Auchan unter Zwangsverwaltung gestellt hatte. Die Thüringer Linke will den Druck auf die geschrumpfte Regierungskoalition erhöhen, um eigene Projekte umzusetzen. Fraktionschef Christian Schaft sagte auf einem Landesparteitag in Erfurt, die Linke sei kein billiger Mehrheitsbeschaffer. Kompromisse würden dann mit der Koalition geschlossen, wenn sie zu Verbesserungen für die Menschen im Freistaat führten. In der Fußball-Bundesliga hat der SC Freiburg seine ersten Punktverluste hinnehmen müssen. Die Breisgauer spielten bei Eintracht Frankfurt 2:2 und haben damit den erneuten Sprung an die Tabellenspitze verpasst. Außerdem spielten Mönchengladbach-Mainz 3:4, Hamburg-Köln 2:1 und Bremen-Augsburg 3:2. In Liga 2 gab es folgende Ergebnisse: Karlsruhe-Nürnberg 0:1, Kaiserslautern-Braunschweig 1:0 und Kiel-Osnabrück 1:1. Das waren die Nachrichten. Das Wetter in der Nacht: von Norden Bewölkungszunahme und Regen, 17 bis 8 Grad. Morgen durchziehender Regen, danach aufgelockert. Temperaturen bis 22 Grad. Es ist 20.03 Uhr.
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2: Herzlich willkommen zum ARD-Opernabend, der heute vom Westdeutschen Rundfunk kommt. Ich bin Katja Ruppenthal und begleite Sie durch den Abend. Bringt Unsterblichkeit dem Menschen Glück oder ist die Unausweichlichkeit des Todes die Erfüllung des Lebens? Eine philosophische Frage, die in der Oper Die Sache Makropoulos von Leos Janáček im Mittelpunkt steht. Ein Theaterbesuch in Prag im Dezember 1922 ist ausschlaggebend. Janáček sieht sich Věc Makropoulos an, deutsch Die Sache Makropoulos, vom tschechischen Schriftsteller Karel Čapek. Die Figur der unwiderstehlichen Emilia Marti fasziniert ihn. Čapek akzeptiert eine Adaption zögerlich. Eine Oper für seine fantastische Komödie mit einer verwickelten Handlung konnte er sich nicht vorstellen. Janáček kürzt die Handlung und schreibt das Ende um. Die Uraufführung am 18. Dezember 1926 im Brünner Nationaltheater war ein großer Erfolg. Im Jahr 2015 ist Die Sache Makropoulos an der Wiener Staatsoper erstmals aufgeführt worden. Anfang Dezember letzten Jahres kam der eigenwillige Opernthriller in einer Wiederaufnahme in der klassischen Regie Peter Steins erneut dort auf die Bühne. Wir senden den Mitschnitt vom 6. Dezember mit Marlies Petersen als rätselhafte Emilia Marti. Schauen wir auf den ersten Akt, der eine Vorgeschichte hat. Der Wunsch, ewig zu leben oder wenigstens viel länger, beschäftigt Menschen aller Klassen, so auch Kaiser Rudolf II. Im 16. Jahrhundert. Sein Leibarzt Makropoulos soll ein Elixier entwickeln, das das Leben um 300 Jahre verlängern soll. Makropoulos soll das Mittel an seiner Tochter Elina testen. Elina stirbt nicht und lebt unter wechselnden Namen, aber immer mit den Initialen E und M. Zu Beginn der Oper ist sie bereits 337 Jahre alt, sieht jung aus und ist äußerst attraktiv. Zurzeit ist sie eine Operndiva, der die Männer scharenweise zu Füßen liegen. Der erste Akt spielt in der Anwaltskanzlei des Dr. Collinati. Heute soll das Urteil zum Erbschaftsstreit der Familien Gregor und Pruß gesprochen werden. Ankläger Albert Gregor, der Anwaltsgehilfe Witek und seine Tochter Christa sind bereits da, als Anwalt Collinati mit der berühmten Opernsängerin Emilia Marti eintrifft. Seltsamerweise kennt diese viele Einzelheiten über den seit 100 Jahren währenden Streit. So weiß sie auch, wo ein Testament zu finden ist, das Albert Gregor zum Erbe machen könnte. Albert ist irritiert von Emilias Rätselhaftigkeit, als auch fasziniert von ihrer jugendlichen Schönheit. Emilia wittert ihre Chance und bittet ihn, nach einem griechischen Dokument im Nachlass zu suchen. Aufreibend beginnt der erste Akt mit einer Ouvertüre, die ein Stimmungsbild der getriebenen Emilia Marti zeichnet. Sie ist ebenso suggestiv wie rätselhaft, sinnlich wie schroff. Tiefe Streicher, Pauken, Hörner stürmen mit einer rasenden Klanggewalt. Die hohen Streicher und Holzbläser antworten darauf. Der erste Akt der Oper »Die Sache Makropoulos« von Leos Janacek. Die Solisten sind Marlies Petersen als Emilia Marti, Pavel Tschernoch als Albert Gregor, Lukas Schmidt ist Kanzleivorsteher Witek und Stefanie Hautzel seine Tochter Christa. Bo Skofus ist Jaroslav Pruß und Wolfgang Bankel tritt als Advokat Dr. Collinati auf. Außerdem der Chor und das Orchester der Wiener Staatsoper, es dirigiert Tomasz Hanus.

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Der erste Akt der Oper Die Sache Makropoulos von Leos Janáček. In ARD Oper präsentieren wir heute den Mitschnitt vom Dezember letzten Jahres aus der Wiener Staatsoper. Unter der musikalischen Leitung von Tomasz Hanus stehen Chor und Orchester der Wiener Staatsoper. Marlies Petersen ist in der Rolle der Emilia Marti zu hören. Noch zeichnen die Figuren in der Anwaltskanzlei des Dr. Collinati eine gewisse Geschäftigkeit aus. Die Musik aber mit ihren sich wiederholenden Phrasen bringt auch die Sinnlosigkeit des langwierigen Rechtsstreits zum Ausdruck. Es geht um ein Millionenvermögen des Barons Prus, der vor 100 Jahren scheinbar kinderlos starb. Das Erbe ging damals an seinen Vetter. Aber Ferdinand Gregor, der uneheliche Sohn des Barons und einer Sängerin namens Elian MacGregor, man achte auf die Initialen EM, forderte ebenfalls das Erbe. Sein Nachfahre Albert Gregor kann den Prozess aber nur gewinnen, wenn er ein schriftliches Testament vorlegen kann. Seltsamerweise weiß die Opernsängerin Emilia Marti über den Fall Bescheid und mit ihrer Hilfe wurde jetzt das Testament gefunden. Aber damit ist noch nicht bewiesen, dass Ferdinand wirklich der uneheliche Sohn des Barons war. Emilia Marti will den Beweis dafür liefern. Ihr eigentliches Anliegen ist aber, ein besonderes Dokument aus dem Erbe zu bekommen. Albert, der sich Hals über Kopf in sie verliebt hat, erfüllt ihr jeden Wunsch und will danach suchen. Emilia Marti, kühl wie Eis, so hat Janáček seine strahlende Hauptfigur bezeichnet. Aber wenn sie das erste Mal in der Oper auftaucht, präsentiert er sie nicht nur kühl wie Eis. Ihr kurzes musikalisches Thema wird von einer Viola d'Amore gespielt, begleitet von einem Glockenspiel. Später taucht noch ein Wirbel einer Kindertrommel auf. Während ihr Text profan, überheblich und tatsächlich kalt ist, stellt die Musik etwas anderes dar. Eine Wärme, eine Sehnsucht nach der Vergangenheit, nach ihrer Kindheit. Über diese Gegensätzlichkeit in Text und Musik sagt Dirigent Tomasz Hanus in einem Interview, das er für die Wiener Staatsoper gegeben hat: Was mich immer wieder fasziniert ist, wie weit der musikalische Ausdruck und der gesprochene Text auseinanderklaffen können. Mitunter wird der härteste Text von der allerschönsten und schwärmerischsten Musik begleitet. Hörte man nur auf den Klang, würde man auf eine Liebesszene tippen. Die Musik weiß da mehr über die Personen, als ausgesprochen wird. Der erste Akt spielt in einer Anwaltskanzlei. Regisseur Peter Stein hält sich in seiner Wiener Inszenierung von 2015 an die klassische Umsetzung des Werks. In einem Gespräch vor der Premiere hat er gesagt: Man wird genau das sehen, was in dem Stück vorkommt. Es gibt die Vergangenheit und das Heute. Wir sehen also im ersten Akt einen Raum des 19. Jahrhunderts, ein altes, etwas schäbiges Anwaltsbüro. Im zweiten Akt ein Operntheater. Und im dritten Akt ein modernes Hotelzimmer der 1920er Jahre, in der die Oper geschrieben wurde. Damit wird klar, dass etwas von früher ins Heute hineinragt und da verlöschen muss. Das erscheint mir sinnvoller als eine Aktualisierung, denn wenn man aktualisiert, weiß man ja gar nicht mehr, wo man sich gerade befindet. Abgesehen davon haben wir so die Möglichkeit, ästhetisch schöne Räume und Kostüme zu zeigen. So der Regisseur Peter Stein. Der zweite Akt der Oper Die Sache Makropoulos spielt also zweifach auf der Bühne. Das Theater als Metapher des Lebens, als Methode, Wahrheiten aufzudecken, auch wenn die Darsteller verkleidet sind. Ironischerweise sieht man in der Wiener Inszenierung auf der Bühne den nachgebauten Zuschauerraum der Staatsoper. Die Zuschauer haben also in ihren eigenen Zuschauerraum geschaut. Genau der Blick, den auch die Darsteller haben. Zusätzlich wurde der Effekt intensiviert, indem Kulissen abgebaut wurden oder Bühnenarbeiter über die Bühne gingen. Was passiert nun auf dieser Bühne im zweiten Akt? Jaroslav Prus, Kontrahent von Albert Gregor, wartet nach einer grandiosen Vorstellung auf Emilia Marti. Die Diva rauscht auf die Bühne im Gefolge ihrer Verehrer, Albert Gregor und Kanzleidiener Wittek. Kalt und grob weist sie alle Komplimente zurück. Nach und nach verschwinden die Verehrer und Emilia ist nun mit Prus alleine auf der Bühne. Er will sie zur Rede stellen. Viele Liebesbriefe habe er gefunden, alle seien mit den Initialen EM gezeichnet, aber immer verbergen sich andere Namen dahinter.
Jetzt glaubt Bruce, dass eine gewisse Elina Makropoulos die alleinige Erbin sei, beziehungsweise deren Nachfahren. Unter den Dokumenten sei aber auch ein altes griechisches Dokument. Das kaufe ich, ruft Emilia schnell. Als sie ihm eine gemeinsame Liebesnacht verspricht, willigt er schließlich ein, ihr das Dokument auszuhändigen. Der zweite Akt der Oper Die Sache Makropoulos von Leos Janacek in einem Mitschnitt vom vergangenen Dezember. Die Solisten: Marlies Petersen als Emilia Marti, Pavel Tschernoch als Albert Gregor, Lukas Schmidt ist Kanzleivorsteher Witek und Stefanie Hautseel seine Tochter Christa. Bo Skorfus ist Jaroslav Prus und Wolfgang Bankel tritt als Advokat Dr. Colenati auf. Im zweiten Akt treten Teresa Salis Rebordau als Aufräumerin und Markus Pelz als Bühnenarbeiter auf. Tenor Matthias Schmidt-Lechner ist der senile Haug Schendorf. Und Anita Montserrat ist ein Zimmermädchen. Außerdem der Chor und das Orchester der Wiener Staatsoper. Es dirigiert Tomasz Hanus.

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Der zweite Akt der Oper Die Sache Makropoulos von Leos Janacek. In ARD Oper senden wir heute den Mitschnitt vom Dezember letzten Jahres aus der Wiener Staatsoper. Mit Chor und Orchester der Wiener Staatsoper unter der Leitung von Tomasz Hanus. Marlies Petersen ist in der Rolle der Emilia Marti zu hören. Bariton Bo Skorfus ist Jaroslav Prus. Karel Čapeks Theaterstück, die Vorlage zur Oper, war eine Komödie. Janacek hat daraus ein dramatisches Kriminalstück geformt. Im dritten Akt kulminiert die Handlung. Emilia erkennt endlich, dass sie eigentlich sterben will. Erleichtert schreibt der Komponist: Mit der Sache Makropoulos bin ich fertig. Die arme 300-jährige Schönheit. Die Menschen hielten sie für eine Diebin, eine Lügnerin, für ein gefühlloses Tier. Sie schimpften sie eine Bestie, eine Kanaille. Sie wollten sie würgen. Und ihre Schuld? Dass sie lange leben musste. Ich hatte Mitleid mit ihr. Nach der Uraufführung 1926 im Tschechischen Nationaltheater von Brünn triumphiert Janacek. Die Erkaltete hatte ungeahnt

Erfolg. Beinahe ein Schauder ist allen über den Körper gelaufen. Es ist angeblich mein größtes Werk. In der Inszenierung von Peter Stein wurde die Sache Makropoulos an der Wiener Staatsoper Ende letzten Jahres wieder aufgenommen. Die Kritiken waren durchweg positiv. In erster Linie für Marlies Petersen als Emilia Marti. So schreibt Thomas Rauchenwald: Marlies Petersen erweist sich diesbezüglich als Glücksfall. Hart und zynisch ist diese Frau, hat aber immer wieder auch große gefühlvolle Momente. Dieses Wechselspiel an Emotionen setzt sie darstellerisch wie gesanglich bewegend an diesem Abend um. Zum Höhepunkt der Aufführung gerät ihr großer Schlussmonolog, wo sie mit ihrem bisweilen scharfen Sopran nicht nur berührt, sondern auch gleißend singt, dass das Blut in den Adern zu gefrieren scheint. Locker und schwungvoll formuliert auch der Standard: Erfreulich anzuhören ist der Fanclub der Emilia Marti. Pavel Tschernoch lässt die Brunftgesänge des jungen Albert Gregor zwar eng, doch explosiv gellen. Carlos Osuna verleiht dem Rivalen Janek einen prallen Tenor. Bosco Fuß legt dessen Vater als scheinrobusten Alphamann an. Der dritte Akt spielt nun in einem Hotelzimmer. Das Mobiliar der Inszenierung könnte aus der Wien um 1900 Ausstellung des Museumsquartier ausgeliehen worden sein. Elegante, weiß lackierte Jugendstilmöbel machen aus der Bühne eine teure Suite. Mondän auch die Robe der Emilia, die sich auf einem weißen Ledersofa räkelt. Emilia Marti will unbedingt das alte Schriftstück aus dem Erbe haben. Wir wissen, es ist die Rezeptur für das Elixier ihres Vaters, das das Leben verlängert. Sie hat es vor 300 Jahren genommen und will nun eine Auffrischung. Jaroslav Prus besitzt das Dokument. Emilia hat die Nacht mit ihm verbracht, um es in ihren Besitz zu bekommen. Prus ist angeekelt von ihr, wirft ihr aber das versiegelte Dokument hin. Darauf bringt man ihm einen Brief. Darin stehen die letzten Worte seines Sohnes Janek, der sich aus unerfüllter Liebe zu Emilia das Leben genommen hat. Die Sängerin reagiert eisig und Prus stürzt mit Verwünschungen aus dem Zimmer. Als Emilia abreisen will, halten Dr. Collinati, Gregor, Prus, Witek und dessen Tochter Christa sie auf. Sie beschuldigen Emilia der Urkundenfälschung. Nun muss sie ihre Identität preisgeben. Sie ist Elina Makropoulos und 337 Jahre alt. Baron Ferdinand Prus ist der einzige Mann, den sie jemals geliebt hat. Deswegen hinterließ sie ihm auch das Rezept des Elixiers. Nach dieser Offenbarung entscheidet sie sich, ihr Leben nicht mehr zu verlängern. Sie entsagt dem Leben. Dessen Dauer hat ihr den Glauben an die Menschheit und an die Liebe genommen. Das lange Leben hat ihre Seele sterben lassen. Jetzt drängt sie Christa die Formel des Elixiers auf. Aber Christa verbrennt das Dokument. Emilia Marti bricht tot zusammen. Die Mitwirkenden der Aufführung aus der Wiener Staatsoper sind Marlies Petersen als Emilia Marti, Pavel Tschernoch ist Albert Gregor, Lukas Schmidt tritt als Kanzleivorsteher Witek auf und Stefanie Hautseel ist seine Tochter Christa. Bosco Fuß ist Jaroslav Prus und Wolfgang Bankel ist Advokat Dr. Collinati. Matthäus Schmidt-Lechner ist noch einmal als der senile Hauk Schendorf zu hören. Außerdem der Chor und das Orchester der Wiener Staatsoper. Es dirigiert Tomasz Hanus.

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Emilia hat ihr Geheimnis gelüftet. Sie selbst ist Elina Makropoulos und 337 Jahre alt. Während sie stockend auf Griechisch, ihrer Muttersprache, das Vaterunser spricht, tauchen wieder die Fanfaren auf, die schon die Ouvertüre gesprengt haben. Ein langsamer Walzer weist aus dem Diesseits hinaus. Endlich kann und will Emilia sterben. So endet die Oper Die Sache Makropoulos von Leos Janacek. In ARD Oper haben wir heute den Mitschnitt vom Dezember letzten Jahres aus der Wiener Staatsoper gesendet. Die Mitwirkenden waren Emilia Marti, Marlies Petersen, Albert Gregor, Pavel Tschernoch, Kanzleivorsteher Witek, Lukas Schmidt, Christa, seine Tochter, Stefanie Hautseel, Jaroslav Prus, Bo Skoffus, Janek Prus, sein Sohn, Carlos Osuna, Advokat Dr. Colenati, Wolfgang Bankel, ein Bühnenarbeiter, Markus Pelz, eine Aufräumerin, Teresa Salis-Rebordau, Hauk Schendorf, Matthäus Schmidtlechner, ein Kammermädchen, Anita Montserrat. Der Chor und das Orchester der Wiener Staatsoper, die musikalische Leitung hatte Tomasz Hanus. Unser Opernabend geht noch nicht zu Ende. Wir haben noch Zeit, zum Beispiel, um einen Blick auf das ewig Weibliche zu werfen. Alles Vergängliche ist nur ein Gleichnis. Das Unzulängliche, hier wird's Ereignis. Das Unbeschreibliche, hier ist getan. Das ewig Weibliche zieht uns hinan. Der Schlusschor von Goethes Faust II reflektiert Goethes Sicht auf die Vergänglichkeit des Lebens und seine Suche nach dem Idealen, das durch die Weiblichkeit symbolisiert wird. Das ewig Weibliche ist auch der Titel eines Albums von der Sopranistin Marlies Petersen, die wir in der Oper Die Sache Makropoulos von Leos Janacek als Emilia Marti gehört haben. Zusammen mit dem Pianisten Jendrik Springer hat sie Goethe-Lieder aus fast 200 Jahren ausgewählt, die verschiedene Frauenfiguren beleuchten. Wir haben drei Lieder ausgewählt, die von Mignon aus Goethes Wilhelm Meisters Lehrjahre handeln.

Drei Goethe-Lieder, die von der geheimnisvollen und verletzlichen Mignon aus Wilhelm Meisters Lehrjahre handeln. Nur wer die Sehnsucht kennt von Peter Tschaikowski, Heiß mich nicht reden von Hugo Wolf und So lasst mich scheinen von Robert Schumann. Marlies Petersen wurde begleitet von Jendrik Springer. Bleiben wir noch etwas bei Goethe und seinem Faust, der das ewig Weibliche anruft, von dem eben vor den Liedern die Rede war. Ähnlich wie Emilia Marti aus der Oper Die Sache Makropoulos sucht auch der gelehrte Faust nach Bedeutung und Unsterblichkeit. Er ist frustriert über die Grenzen des menschlichen Wissens, sein Leben macht ihm keinen Sinn mehr. Statt eines Elixiers schließt er allerdings einen Teufelspakt mit Mephisto, um jugendliche Lebenskraft und Vergnügen zu bekommen. Im Gegenzug verspricht Faust ihm seine Seele. Die Geschichte um Faust gibt es schon vor Goethe, aber sein Drama hat sie populär gemacht. Inspiriert davon war auch Franz Liszt. Zur Einweihung des Goethe- und Schiller-Denkmals in Weimar schrieb er eine Faust-Symphonie in drei Charakterbildern, kurz die Faust-Sinfonie. Ähnlich wie die 9. Sinfonie Beethovens sprengt auch dieses Werk den Rahmen. Im dritten Bild treten zum großen Orchester noch Tenorsolo und Männerchor dazu. Wir spielen den ersten Satz bzw. das erste Bild der Faust-Sinfonie, eine musikalische Charakterstudie über den Namensgeber Faust. Ausgesucht haben wir eine Aufnahme mit der Staatskapelle Weimar unter der Leitung von Kirill Karabitz.

Aus der Faust-Symphonie in drei Charakterbildern von Franz Liszt. Die Staatskapelle Weimar unter der Leitung von Kirill Karabitz spielte daraus den ersten Satz bzw. das erste Bild, das dem Namensgeber Faust gewidmet ist. Wir kommen noch einmal zurück zum Komponisten Leoš Janáček, dessen Oper Die Sache Makropoulos am heutigen ARD-Opernabend auf dem Programm stand. Ossut, zu Deutsch Schicksal, ist Janáčeks vierte Oper. Ähnlich wie in Makropoulos geht es hier um die schicksalhafte Verbindung eines Paares, das gemeinsam ein uneheliches Kind hat. Auch diese Beziehung endet tragisch, wenn auch aus anderen Gründen. Die Idee dazu gab eine alte Dame, deren Lebensgeschichte Janáček zu dem Stück inspiriert hat. Leider hat der Text zu Ossut einige Schwächen, weshalb Janáček die Uraufführung selbst nicht erlebt hat. Die hat erst 30 Jahre nach seinem Tod stattgefunden, nachdem das Stück umgearbeitet wurde. Von dieser Bearbeitung geht auch die Suite aus, die wir jetzt hören. Hier wird sie gespielt vom Prager Radiosinfonieorchester unter der Leitung von Tomáš Netopil.

Die Suite aus der Oper Schicksal von Leoš Janáček mit dem Prager Radiosinfonieorchester unter der Leitung von Tomáš Netopil. ARD Oper kam heute vom Westdeutschen Rundfunk. Autorin der Sendung war Dorothee Prasser. Die Redaktion hatte Christian Schnitzler.

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1: Um 24 Uhr mit Stefanie Müller. Der Verband der Journalisten, die über das Weiße Haus berichten, hat das von US-Präsident Trump verhängte Hausverbot scharf kritisiert. Der Schritt verstoße gegen den Zusatzartikel zur US-Verfassung, der die Pressefreiheit garantiere. Der Journalistenverband forderte die Regierung auf, den Zugang sofort wiederherzustellen. Reportern von CNN, MS Now und Politico wurden die Hausausweise abgenommen und der Zutritt verwehrt. Trump hatte dem betroffenen Medienunternehmen die Verbreitung von Fake News vorgeworfen. Deutschlands ranghöchster Soldat Carsten Breuer wird neuer Vorsitzender des NATO-Militärausschusses. Der Generalinspekteur der Bundeswehr wurde in Kopenhagen zum Nachfolger des italienischen Admirals Cavo Dragone gewählt. Breuer soll im Juli 2027 beginnen. Bundeskanzler Merz schrieb zur Wahl Breuers auf Ex, Deutschland übernehme in fordernden Zeiten Verantwortung in der Allianz. Verteidigungsminister Pistorius bescheinigte Breuer strategische Weitsicht. Der Handelsverband Deutschland hat vor den Folgen der AfD-Politik für den Einzelhandel gewarnt. HDE-Hauptgeschäftsführer Gent sagte dem Portal T-Online, dieser Partei fehle die staatspolitische Verantwortung. Ihre Migrationsfeindlichkeit und wirtschaftliche Forderungen wie die Rückkehr zur D-Mark und der Austritt aus der EU machten die Partei nicht wählbar. Scharf kritisierte Gent das von der AfD propagierte Konzept der sogenannten Remigration. Viele Angestellte im Handel hätten Migrationshintergrund. Ohne sie könne man die Läden dicht machen, so der HDE-Chef weiter. In Berlin und Köln haben mehr als 2000 Abtreibungsgegner an sogenannten Marsch für das Leben teilgenommen. Der Protest richtet sich unter anderem gegen Schwangerschaftsabbrüche und gegen Beihilfe zum Suizid. Zu dem Protestmarsch hatte der Verein Bundesverband Lebensrecht aufgerufen. In beiden Städten kam es auch zu Gegenprotesten. Zum Fußball. In der Bundesliga hat Dortmund 1:0 in Stuttgart gewonnen. Damit ist der BVB der neue Tabellenführer. Die weiteren Ergebnisse: Bremen gegen Augsburg 3:2, HSV gegen Köln 2:1, Frankfurt gegen Freiburg 2:2 und Mönchengladbach gegen Mainz 3:4. In der zweiten Liga hat Hertha nach einem 2:1-Sieg in Dresden die Tabellenspitze übernommen. Das Wetter in Deutschland: In der Nacht im Norden oft dicht bewölkt, gebietsweise regnet es. Im Süden meist klar und trocken. Tiefstwerte zwischen 17 und 6 Grad. Am Tag im Süden häufig sonnig und trocken, sonst insgesamt wechselhaft. Über der Mitte Deutschlands dichte Wolken und gebietsweise Regen. Im Norden ein Mix aus Sonne und Wolken, Schauern und einzelnen Gewittern. Ein Blick auf die Uhr, es ist 0:03.
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3: Mit Maren Ulrich, guten Abend. In den kommenden beiden Stunden hören wir Produktionen aus dem Sendegebiet von Radio Bremen. Dort ist in den vergangenen Jahrzehnten viel Schönes mit hochkarätigen Musikern und Musikern entstanden. In den 90ern zum Beispiel war das Ensemble Les Amis de Philippe zu Gast und hat Musik von seinem Namenspatron aufgenommen. Unser Start in die heutige Sendung.

Hier ist der Name Programm, eine Sinfonie von Carl Philipp Emanuel Bach in einer Aufnahme des Ensembles Les Amis de Philippe. Unser Start ins ARD-Nachtkonzert. Jetzt werden deutlich romantischere Töne angeschlagen, wenn Pianist Nicolas Rimmer und Cellist Gabriel Schwabe die Sonate Nummer 2 F-Dur Opus 99 von Johannes Brahms spielen.

Johannes Brahms zweite Cellosonate. Eine Aufnahme des Cellisten Gabriel Schwabe gemeinsam mit dem Pianisten Nicolas Rimmer. Nach dieser massiven, späten Romantik wirkt der nächste Programmpunkt wie ein Perspektivwechsel. Aria und Rigaudon C-Moll von Gottfried Kirchhoff. Der stammt aus Bach-Zeiten. Marcel Grandjeanny hat seine Musik für Harfe eingerichtet und Volker Sellmann, der spielt das Werk.

Aria und Rigaudon C-Moll von Gottfried Kirchhoff, arrangiert für Harfe, gespielt von Volker Sellmann. Kirchhoff, der war ein Zeitgenosse von Johann Sebastian Bach, und von Bach hören wir jetzt etwas aus der Orgelliteratur. Die Fantasie C-Moll, Werkeverzeichnis 562, gespielt vom Organisten Tilman Benfer, aufgenommen in der Stadtkirche Bückeburg.

Johann Sebastian Bach, Fantasie C-Moll, Werkeverzeichnis 562, gespielt vom Organisten Tilman Benfer auf der Orgel der Stadtkirche Bückeburg. Es ist noch einmal ein Zeitsprung von rund 150 Jahren zu Orlando di Lasso, von der lutherischen Tradition zum katholischen Gottesdienst. Di Lasso war über Jahrzehnte Komponist der Münchner Hofkapelle. In seiner Marienvesper bündelt er mehrere Psalmen und das Magnificat zu einem kompletten Abendgebet. Gesungen wird auf Latein vom Ensemble Weser Renaissance Bremen unter Leitung von Manfred Cordes.

Marienvesper von Orlando Di Lasso. Das war das Ensemble Weser Renaissance Bremen unter Leitung von Manfred Cordes. Ein Blick auf die Uhr verrät, es ist gleich 2 Uhr. Dann gibt es die aktuellen Meldungen. Und wenn Sie möchten, bleiben Sie doch gerne dran. Im Anschluss hören wir uns wieder zum ARD-Nachtkonzert.

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1: Um 2 Uhr mit Wolfgang Berger. In Mecklenburg-Vorpommern und Berlin werden heute neue Landesparlamente gewählt. Insgesamt sind 3,8 Millionen